0: 100 Hektar Fläche sind dort bereits verbrannt. Etwa 1500 Menschen mussten zeitweise ihre Häuser oder Unterkünfte verlassen. Auch andere spanische Regionen melden zahlreiche aktive Brände, darunter Katalonien, Valencia und Kastilien und León. In Frankreich brach im Wald von Fontainebleau südlich von Paris ein heftiges Feuer aus, gegen das rund 400 Feuerwehrleute kämpften. Wegen der Flammen wurden Teile der Autobahn 6 gesperrt, auch der Bahnverkehr in Richtung Südosten war erheblich gestört. Die Lage am Persischen Golf hat sich erneut gefährlich zugespitzt. Der Iran erklärte die Straße von Hormus bis auf Weiteres für geschlossen, nachdem Revolutionsgarden nach eigenen Angaben auf Schiffe geschossen hatten, die nicht genehmigte Routen befahren haben sollen. Ein Containerschiff unter zyprischer Flagge wurde beschädigt. An Bord brach ein Feuer aus. Ein indisches Besatzungsmitglied wird vermisst. Das US-Militär reagierte mit Angriffen auf militärische Ziele im Iran und sprach von einer Antwort auf die Attacke in der Meerenge. In den Vereinigten Arabischen Emiraten, Bahrain und Katar wurde Alarm ausgelöst. Aus Doha wurden Explosionen gemeldet. Diplomatische Gespräche über eine Regelung des Schiffsverkehrs laufen zwar weiter, eine Entspannung ist aber vorerst nicht absehbar.
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2: In der Nacht ist es im Radio NWW-Land meist stark bewölkt. Dazu ziehen stellenweise noch Schauer durch. Vereinzelt kann es auch mal kurz blitzen und donnern. Die Temperaturen gehen bis zum Morgen auf 16 bis 19 Grad zurück. Im Tagesverlauf bleibt das Wetter wechselhaft, mit vielen Wolken, zwischendurch etwas Regen und einzelnen Schauern. Dazu wird es nicht mehr ganz so warm wie zuletzt. Die Höchstwerte liegen meist nur noch bei 24 bis 26 Grad. Am Donnerstag setzt sich dann wieder freundlichere Sommerwetter durch. Dann gibt es längere sonnige Abschnitte, es bleibt überwiegend trocken und die Temperaturen steigen wieder auf knapp 30 Grad. Am Freitag wird es erneut unbeständiger, mit vielen Wolken, Schauern und spürbar lebhafterem Wind. Auch am Samstag geht es eher wechselhaft weiter, bei etwas kühleren 22 bis 25 Grad.
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1: Die Steuer- und Abgabenlast in Deutschland bleibt sehr hoch und trifft Arbeitnehmer nach Berechnungen des Bundes der Steuerzahler auch in diesem Jahr deutlich. Der sogenannte Steuerzahler-Gedenktag fällt auf Montag, den 13. Juli. Erst ab diesem Tag arbeiten die Bürger rechnerisch wieder für das eigene Portemonnaie. Die durchschnittliche Belastungsquote eines Arbeitnehmerhaushalts steigt demnach auf 53,1%. Von jedem verdienten Euro bleiben nur 46,9 Cent zur freien Verfügung. Als Gründe nennt das Deutsche Steuerzahlerinstitut unter anderem höhere Krankenkassenzusatzbeiträge, die CO2-Abgabe, Stromumlagen und die Wirkung der progressiven Einkommensteuer. Besonders stark belastet sind alleinlebende Arbeitnehmer. Bei ihnen fällt der rechnerische Steuerzahlergedenktag erst auf Freitag, den 17. Juli. Die europäischen Klimavorgaben für schwere Lastwagen setzen die Nutzfahrzeugindustrie zunehmend unter Druck. Daimler-Truck-Chefin Karin Rådström warnt, Europa gefährde seine Wettbewerbsfähigkeit, wenn die CO2-Regeln unverändert bleiben. Bis 2030 müssen die Emissionen neuer schwerer Nutzfahrzeuge um 43% gegenüber 2019 sinken. Dafür müssten nach Berechnungen des Unternehmens etwa 35% der neuen Lastwagen batterieelektrisch oder mit Wasserstoff fahren. Zuletzt lag der Anteil elektrisch betriebener schwerer Lastwagen in Europa aber erst bei 2%. Rådström verweist vor allem auf fehlende Ladeinfrastruktur und hohe Kosten für Spediteure. Daimler Truck fordert deshalb einen Realitätscheck und will die Ziele stärker an den tatsächlichen Ausbau von Lade- und Wasserstoffnetzen koppeln. Die geplanten Sparmaßnahmen in der gesetzlichen Krankenversicherung könnten aus Sicht der Ärzteschaft spürbare Folgen für die ambulante Versorgung haben. Die Kassenärztliche Vereinigung Baden-Württemberg rechnet durch das neue Beitragssatzstabilisierungsgesetz mit jährlichen Einbußen von mindestens 192,6 Millionen Euro für Ärzte und Psychotherapeuten im Land. Besonders betroffen wären Facharztpraxen, für die ein Minus von rund 164 Millionen Euro erwartet wird. Ab Januar 2027 sollen unter anderem zusätzliche Hygienezuschläge gestrichen und weitere Leistungen wieder budgetiert werden. Einzelne Fachgruppen könnten nach Einschätzung der Vereinigung Einnahmeverluste von bis zu 18,8% erleiden. Die Ärztevertretung warnt deshalb vor weniger Leistungen, Personalabbau und längeren Wartezeiten für Patienten. Schwere Waldbrände haben in Spanien und Frankreich ganze Regionen in Alarmbereitschaft versetzt. Besonders dramatisch ist die Lage in Andalusien rund um die Küstenstadt Almeria, wo Behörden von mindestens 12 Toten und 23 Vermissten sprechen. Rund 6.600 Hektar Fläche sind dort bereits verbrannt. Etwa 1.500 Menschen mussten zeitweise ihre Häuser oder Unterkünfte verlassen. Auch andere spanische Regionen melden zahlreiche aktive Brände, darunter Katalonien, Valencia und Kastilien und León. In Frankreich brach im Wald von Fontainebleau südlich von Paris ein heftiges Feuer aus, gegen das rund 400 Feuerwehrleute kämpften. Wegen der Flammen wurden Teile der Autobahn 6 gesperrt, auch der Bahnverkehr in Richtung Südosten war erheblich gestört. Die Lage am Persischen Golf hat sich erneut gefährlich zugespitzt. Der Iran erklärte die Straße von Hormus bis auf Weiteres für geschlossen, nachdem Revolutionsgarden nach eigenen Angaben auf Schiffe geschossen hatten, die nicht genehmigte Routen befahren haben sollen. Ein Containerschiff unter zyprischer Flagge wurde beschädigt, an Bord brach ein Feuer aus, ein indisches Besatzungsmitglied wird vermisst. Das US-Militär reagierte mit Angriffen auf militärische Ziele im Iran und sprach von einer Antwort auf die Attacke in der Meerenge. In den Vereinigten Arabischen Emiraten, Bahrain und Katar wurde Alarm ausgelöst, aus Doha wurden Explosionen gemeldet. Diplomatische Gespräche über eine Regelung des Schiffsverkehrs laufen zwar weiter, eine Entspannung ist aber vorerst nicht absehbar.
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2: In der Nacht ist es im Radio NWW-Land meist stark bewölkt. Dazu ziehen stellenweise noch Schauer durch. Vereinzelt kann es auch mal kurz blitzen und donnern. Die Temperaturen gehen bis zum Morgen auf 16 bis 19 Grad zurück. Im Tagesverlauf bleibt das Wetter wechselhaft, mit vielen Wolken, zwischendurch etwas Regen und einzelnen Schauern. Dazu wird es nicht mehr ganz so warm wie zuletzt. Die Höchstwerte liegen meist nur noch bei 24 bis 26 Grad. Am Donnerstag setzt sich dann wieder freundlichere Sommerwetter durch. Dann gibt es längere sonnige Abschnitte, es bleibt überwiegend trocken und die Temperaturen steigen wieder auf knapp 30 Grad. Am Freitag wird es erneut unbeständiger, mit vielen Wolken, Schauern und spürbar lebhafterem Wind. Auch am Samstag geht es eher wechselhaft weiter, bei etwas kühleren 22 bis 25 Grad.
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1: Die Steuer- und Abgabenlast in Deutschland bleibt sehr hoch und trifft Arbeitnehmer nach Berechnungen des Bundes der Steuerzahler auch in diesem Jahr deutlich. Der sogenannte Steuerzahler-Gedenktag fällt auf Montag, den 13. Juli. Erst ab diesem Tag arbeiten die Bürger rechnerisch wieder für das eigene Portemonnaie. Die durchschnittliche Belastungsquote eines Arbeitnehmerhaushalts steigt demnach auf 53,1%. Von jedem verdienten Euro bleiben nur 46,9 Cent zur freien Verfügung. Als Gründe nennt das Deutsche Steuerzahlerinstitut unter anderem höhere Krankenkassenzusatzbeiträge, die CO2-Abgabe, Stromumlagen und die Wirkung der progressiven Einkommensteuer. Besonders stark belastet sind alleinlebende Arbeitnehmer. Bei ihnen fällt der rechnerische Steuerzahlergedenktag erst auf Freitag, den 17. Juli. Die europäischen Klimavorgaben für schwere Lastwagen setzen die Nutzfahrzeugindustrie zunehmend unter Druck. Daimler-Truck-Chefin Karin Rådström warnt, Europa gefährde seine Wettbewerbsfähigkeit, wenn die CO2-Regeln unverändert bleiben. Bis 2030 müssen die Emissionen neuer schwerer Nutzfahrzeuge um 43% gegenüber 2019 sinken. Dafür müssten nach Berechnungen des Unternehmens etwa 35% der neuen Lastwagen batterieelektrisch oder mit Wasserstoff fahren. Zuletzt lag der Anteil elektrisch betriebener schwerer Lastwagen in Europa aber erst bei 2%. Rådström verweist vor allem auf fehlende Ladeinfrastruktur und hohe Kosten für Spediteure. Daimler Truck fordert deshalb einen Realitätscheck und will die Ziele stärker an den tatsächlichen Ausbau von Lade- und Wasserstoffnetzen koppeln. Die geplanten Sparmaßnahmen in der gesetzlichen Krankenversicherung könnten aus Sicht der Ärzteschaft spürbare Folgen für die ambulante Versorgung haben. Die Kassenärztliche Vereinigung Baden-Württemberg rechnet durch das neue Beitragssatzstabilisierungsgesetz mit jährlichen Einbußen von mindestens 192,6 Millionen Euro für Ärzte und Psychotherapeuten im Land. Besonders betroffen wären Facharztpraxen, für die ein Minus von rund 164 Millionen Euro erwartet wird. Ab Januar 2027 sollen unter anderem zusätzliche Hygienezuschläge gestrichen und weitere Leistungen wieder budgetiert werden. Einzelne Fachgruppen könnten nach Einschätzung der Vereinigung Einnahmeverluste von bis zu 18,8% erleiden. Die Ärztevertretung warnt deshalb vor weniger Leistungen, Personalabbau und längeren Wartezeiten für Patienten. Schwere Waldbrände haben in Spanien und Frankreich ganze Regionen in Alarmbereitschaft versetzt. Besonders dramatisch ist die Lage in Andalusien rund um die Küstenstadt Almeria, wo Behörden von mindestens 12 Toten und 23 Vermissten sprechen. Rund 6.600 Hektar Fläche sind dort bereits verbrannt. Etwa 1.500 Menschen mussten zeitweise ihre Häuser oder Unterkünfte verlassen. Auch andere spanische Regionen melden zahlreiche aktive Brände, darunter Katalonien, Valencia und Kastilien und León. In Frankreich brach im Wald von Fontainebleau südlich von Paris ein heftiges Feuer aus, gegen das rund 400 Feuerwehrleute kämpften. Wegen der Flammen wurden Teile der Autobahn 6 gesperrt, auch der Bahnverkehr in Richtung Südosten war erheblich gestört. Die Lage am Persischen Golf hat sich erneut gefährlich zugespitzt. Der Iran erklärte die Straße von Hormus bis auf Weiteres für geschlossen, nachdem Revolutionsgarden nach eigenen Angaben auf Schiffe geschossen hatten, die nicht genehmigte Routen befahren haben sollen. Ein Containerschiff unter zyprischer Flagge wurde beschädigt. An Bord brach ein Feuer aus. Ein indisches Besatzungsmitglied wird vermisst. Das US-Militär reagierte mit Angriffen auf militärische Ziele im Iran und sprach von einer Antwort auf die Attacke in der Meerenge. In den Vereinigten Arabischen Emiraten, Bahrain und Katar wurde Alarm ausgelöst, aus Doha wurden Explosionen gemeldet. Diplomatische Gespräche über eine Regelung des Schiffsverkehrs laufen zwar weiter, eine Entspannung ist aber vorerst nicht absehbar.
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2: In der Nacht ist es im Radio NWW-Land meist stark bewölkt. Dazu ziehen stellenweise noch Schauer durch. Vereinzelt kann es auch mal kurz blitzen und donnern. Die Temperaturen gehen bis zum Morgen auf 16 bis 19 Grad zurück. Im Tagesverlauf bleibt das Wetter wechselhaft, mit vielen Wolken, zwischendurch etwas Regen und einzelnen Schauern. Dazu wird es nicht mehr ganz so warm wie zuletzt. Die Höchstwerte liegen meist nur noch bei 24 bis 26 Grad. Am Donnerstag setzt sich dann wieder freundlichere Sommerwetter durch. Dann gibt es längere sonnige Abschnitte, es bleibt überwiegend trocken und die Temperaturen steigen wieder auf knapp 30 Grad. Am Freitag wird es erneut unbeständiger, mit vielen Wolken, Schauern und spürbar lebhafterem Wind. Auch am Samstag geht es eher wechselhaft weiter, bei etwas kühleren 22 bis 25 Grad.
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1: Die Steuer- und Abgabenlast in Deutschland bleibt sehr hoch und trifft Arbeitnehmer nach Berechnungen des Bundes der Steuerzahler auch in diesem Jahr deutlich. Der sogenannte Steuerzahler-Gedenktag fällt auf Montag, den 13. Juli. Erst ab diesem Tag arbeiten die Bürger rechnerisch wieder für das eigene Portemonnaie. Die durchschnittliche Belastungsquote eines Arbeitnehmerhaushalts steigt demnach auf 53,1%. Von jedem verdienten Euro bleiben nur 46,9 Cent zur freien Verfügung. Als Gründe nennt das Deutsche Steuerzahlerinstitut unter anderem höhere Krankenkassenzusatzbeiträge, die CO2-Abgabe, Stromumlagen und die Wirkung der progressiven Einkommensteuer. Besonders stark belastet sind alleinlebende Arbeitnehmer. Bei ihnen fällt der rechnerische Steuerzahlergedenktag erst auf Freitag, den 17. Juli. Die europäischen Klimavorgaben für schwere Lastwagen setzen die Nutzfahrzeugindustrie zunehmend unter Druck. Daimler-Truck-Chefin Karin Rådström warnt, Europa gefährde seine Wettbewerbsfähigkeit, wenn die CO2-Regeln unverändert bleiben. Bis 2030 müssen die Emissionen neuer schwerer Nutzfahrzeuge um 43% gegenüber 2019 sinken. Dafür müssten nach Berechnungen des Unternehmens etwa 35% der neuen Lastwagen batterieelektrisch oder mit Wasserstoff fahren. Zuletzt lag der Anteil elektrisch betriebener schwerer Lastwagen in Europa aber erst bei 2%. Rådström verweist vor allem auf fehlende Ladeinfrastruktur und hohe Kosten für Spediteure. Daimler Truck fordert deshalb einen Realitätscheck und will die Ziele stärker an den tatsächlichen Ausbau von Lade- und Wasserstoffnetzen koppeln. Die geplanten Sparmaßnahmen in der gesetzlichen Krankenversicherung könnten aus Sicht der Ärzteschaft spürbare Folgen für die ambulante Versorgung haben. Die Kassenärztliche Vereinigung Baden-Württemberg rechnet durch das neue Beitragssatzstabilisierungsgesetz mit jährlichen Einbußen von mindestens 192,6 Millionen Euro für Ärzte und Psychotherapeuten im Land. Besonders betroffen wären Facharztpraxen, für die ein Minus von rund 164 Millionen Euro erwartet wird. Ab Januar 2027 sollen unter anderem zusätzliche Hygienezuschläge gestrichen und weitere Leistungen wieder budgetiert werden. Einzelne Fachgruppen könnten nach Einschätzung der Vereinigung Einnahmeverluste von bis zu 18,8% erleiden. Die Ärztevertretung warnt deshalb vor weniger Leistungen, Personalabbau und längeren Wartezeiten für Patienten. Schwere Waldbrände haben in Spanien und Frankreich ganze Regionen in Alarmbereitschaft versetzt. Besonders dramatisch ist die Lage in Andalusien rund um die Küstenstadt Almeria, wo Behörden von mindestens 12 Toten und 23 Vermissten sprechen. Rund 6.600 Hektar Fläche sind dort bereits verbrannt. Etwa 1.500 Menschen mussten zeitweise ihre Häuser oder Unterkünfte verlassen. Auch andere spanische Regionen melden zahlreiche aktive Brände, darunter Katalonien, Valencia und Kastilien und León. In Frankreich brach im Wald von Fontainebleau südlich von Paris ein heftiges Feuer aus, gegen das rund 400 Feuerwehrleute kämpften. Wegen der Flammen wurden Teile der Autobahn 6 gesperrt, auch der Bahnverkehr in Richtung Südosten war erheblich gestört. Die Lage am Persischen Golf hat sich erneut gefährlich zugespitzt. Der Iran erklärte die Straße von Hormus bis auf Weiteres für geschlossen, nachdem Revolutionsgarden nach eigenen Angaben auf Schiffe geschossen hatten, die nicht genehmigte Routen befahren haben sollen. Ein Containerschiff unter zyprischer Flagge wurde beschädigt. An Bord brach ein Feuer aus. Ein indisches Besatzungsmitglied wird vermisst. Das US-Militär reagierte mit Angriffen auf militärische Ziele im Iran und sprach von einer Antwort auf die Attacke in der Meerenge. In den Vereinigten Arabischen Emiraten, Bahrain und Katar wurde Alarm ausgelöst. Aus Doha wurden Explosionen gemeldet. Diplomatische Gespräche über eine Regelung des Schiffsverkehrs laufen zwar weiter, eine Entspannung ist aber vorerst nicht absehbar.
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2: In der Nacht ist es im Radio NWW-Land meist stark bewölkt. Dazu ziehen stellenweise noch Schauer durch. Vereinzelt kann es auch mal kurz blitzen und donnern. Die Temperaturen gehen bis zum Morgen auf 16 bis 19 Grad zurück. Im Tagesverlauf bleibt das Wetter wechselhaft, mit vielen Wolken, zwischendurch etwas Regen und einzelnen Schauern. Dazu wird es nicht mehr ganz so warm wie zuletzt. Die Höchstwerte liegen meist nur noch bei 24 bis 26 Grad. Am Donnerstag setzt sich dann wieder freundlichere Sommerwetter durch. Dann gibt es längere sonnige Abschnitte, es bleibt überwiegend trocken und die Temperaturen steigen wieder auf knapp 30 Grad. Am Freitag wird es erneut unbeständiger, mit vielen Wolken, Schauern und spürbar lebhafterem Wind. Auch am Samstag geht es eher wechselhaft weiter, bei etwas kühleren 22 bis 25 Grad.
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1: Die Steuer- und Abgabenlast in Deutschland bleibt sehr hoch und trifft Arbeitnehmer nach Berechnungen des Bundes der Steuerzahler auch in diesem Jahr deutlich. Der sogenannte Steuerzahler-Gedenktag fällt auf Montag, den 13. Juli. Erst ab diesem Tag arbeiten die Bürger rechnerisch wieder für das eigene Portemonnaie. Die durchschnittliche Belastungsquote eines Arbeitnehmerhaushalts steigt demnach auf 53,1%. Von jedem verdienten Euro bleiben nur 46,9 Cent zur freien Verfügung. Als Gründe nennt das Deutsche Steuerzahlerinstitut unter anderem höhere Krankenkassenzusatzbeiträge, die CO2-Abgabe, Stromumlagen und die Wirkung der progressiven Einkommensteuer. Besonders stark belastet sind alleinlebende Arbeitnehmer. Bei ihnen fällt der rechnerische Steuerzahlergedenktag erst auf Freitag, den 17. Juli. Die europäischen Klimavorgaben für schwere Lastwagen setzen die Nutzfahrzeugindustrie zunehmend unter Druck. Daimler-Truck-Chefin Karin Rådström warnt, Europa gefährde seine Wettbewerbsfähigkeit, wenn die CO2-Regeln unverändert bleiben. Bis 2030 müssen die Emissionen neuer schwerer Nutzfahrzeuge um 43% gegenüber 2019 sinken. Dafür müssten nach Berechnungen des Unternehmens etwa 35% der neuen Lastwagen batterieelektrisch oder mit Wasserstoff fahren. Zuletzt lag der Anteil elektrisch betriebener schwerer Lastwagen in Europa aber erst bei 2%. Rådström verweist vor allem auf fehlende Ladeinfrastruktur und hohe Kosten für Spediteure. Daimler Truck fordert deshalb einen Realitätscheck und will die Ziele stärker an den tatsächlichen Ausbau von Lade- und Wasserstoffnetzen koppeln. Die geplanten Sparmaßnahmen in der gesetzlichen Krankenversicherung könnten aus Sicht der Ärzteschaft spürbare Folgen für die ambulante Versorgung haben. Die Kassenärztliche Vereinigung Baden-Württemberg rechnet durch das neue Beitragssatzstabilisierungsgesetz mit jährlichen Einbußen von mindestens 192,6 Millionen Euro für Ärzte und Psychotherapeuten im Land. Besonders betroffen wären Facharztpraxen, für die ein Minus von rund 164 Millionen Euro erwartet wird. Ab Januar 2027 sollen unter anderem zusätzliche Hygienezuschläge gestrichen und weitere Leistungen wieder budgetiert werden. Einzelne Fachgruppen könnten nach Einschätzung der Vereinigung Einnahmeverluste von bis zu 18,8% erleiden. Die Ärztevertretung warnt deshalb vor weniger Leistungen, Personalabbau und längeren Wartezeiten für Patienten. Schwere Waldbrände haben in Spanien und Frankreich ganze Regionen in Alarmbereitschaft versetzt. Besonders dramatisch ist die Lage in Andalusien rund um die Küstenstadt Almeria, wo Behörden von mindestens 12 Toten und 23 Vermissten sprechen. Rund 6.600 Hektar Fläche sind dort bereits verbrannt. Etwa 1.500 Menschen mussten zeitweise ihre Häuser oder Unterkünfte verlassen. Auch andere spanische Regionen melden zahlreiche aktive Brände, darunter Katalonien, Valencia und Kastilien und León. In Frankreich brach im Wald von Fontainebleau südlich von Paris ein heftiges Feuer aus, gegen das rund 400 Feuerwehrleute kämpften. Wegen der Flammen wurden Teile der Autobahn 6 gesperrt, auch der Bahnverkehr in Richtung Südosten war erheblich gestört. Die Lage am Persischen Golf hat sich erneut gefährlich zugespitzt. Der Iran erklärte die Straße von Hormus bis auf Weiteres für geschlossen, nachdem Revolutionsgarden nach eigenen Angaben auf Schiffe geschossen hatten, die nicht genehmigte Routen befahren haben sollen. Ein Containerschiff unter zyprischer Flagge wurde beschädigt. An Bord brach ein Feuer aus. Ein indisches Besatzungsmitglied wird vermisst. Das US-Militär reagierte mit Angriffen auf militärische Ziele im Iran und sprach von einer Antwort auf die Attacke in der Meerenge. In den Vereinigten Arabischen Emiraten, Bahrain und Katar wurde Alarm ausgelöst, aus Doha wurden Explosionen gemeldet. Diplomatische Gespräche über eine Regelung des Schiffsverkehrs laufen zwar weiter, eine Entspannung ist aber vorerst nicht absehbar.
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2: Der Morgen startet im Radio NWW-Land mit vielen Wolken und stellenweise noch mit einzelnen Schauern. Örtlich ist auch ein kurzes Gewitter nicht ganz ausgeschlossen. Die Frühwerte liegen bei 17 bis 19 Grad. Im weiteren Tagesverlauf bleibt das Wetter wechselhaft, mit dichten Wolken, zeitweilig etwas Regen und nur wenigen sonnigen Phasen. Mehr als 24 bis 26 Grad sind heute meist nicht drin. Morgen zeigt sich das Wetter dann wieder von seiner freundlicheren Seite. Längere sonnige Abschnitte, meist trocken und wieder sommerlich warm bis knapp 30 Grad. Am Freitag ziehen dagegen erneut Schauer durch. Dazu frischt der Wind auf. Auch am Samstag bleibt es eher unbeständig und etwas kühler.
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1: Die Steuer- und Abgabenlast in Deutschland bleibt sehr hoch und trifft Arbeitnehmer nach Berechnungen des Bundes der Steuerzahler auch in diesem Jahr deutlich. Der sogenannte Steuerzahler-Gedenktag fällt auf Montag, den 13. Juli. Erst ab diesem Tag arbeiten die Bürger rechnerisch wieder für das eigene Portemonnaie. Die durchschnittliche Belastungsquote eines Arbeitnehmerhaushalts steigt demnach auf 53,1%. Von jedem verdienten Euro bleiben nur 46,9 Cent zur freien Verfügung. Als Gründe nennt das Deutsche Steuerzahlerinstitut unter anderem höhere Krankenkassenzusatzbeiträge, die CO2-Abgabe, Stromumlagen und die Wirkung der progressiven Einkommensteuer. Besonders stark belastet sind alleinlebende Arbeitnehmer. Bei ihnen fällt der rechnerische Steuerzahlergedenktag erst auf Freitag, den 17. Juli. Die europäischen Klimavorgaben für schwere Lastwagen setzen die Nutzfahrzeugindustrie zunehmend unter Druck. Daimler Truck-Chefin Karin Rådström warnt, Europa gefährde seine Wettbewerbsfähigkeit, wenn die CO2-Regeln unverändert bleiben. Bis 2030 müssen die Emissionen neuer schwerer Nutzfahrzeuge um 43% gegenüber 2019 sinken. Dafür müssten nach Berechnungen des Unternehmens etwa 35% der neuen Lastwagen batterieelektrisch oder mit Wasserstoff fahren. Zuletzt lag der Anteil elektrisch betriebener schwerer Lastwagen in Europa aber erst bei 2%. Rådström verweist vor allem auf fehlende Ladeinfrastruktur und hohe Kosten für Spediteure. Daimler Truck fordert deshalb einen Realitätscheck und will die Ziele stärker an den tatsächlichen Ausbau von Lade- und Wasserstoffnetzen koppeln. Die geplanten Sparmaßnahmen in der gesetzlichen Krankenversicherung könnten aus Sicht der Ärzteschaft spürbare Folgen für die ambulante Versorgung haben. Die Kassenärztliche Vereinigung Baden-Württemberg rechnet durch das neue Beitragssatzstabilisierungsgesetz mit jährlichen Einbußen von mindestens 192,6 Millionen Euro für Ärzte und Psychotherapeuten im Land. Besonders betroffen wären Facharztpraxen, für die ein Minus von rund 164 Millionen Euro erwartet wird. Ab Januar 2027 sollen unter anderem zusätzliche Hygienezuschläge gestrichen und weitere Leistungen wieder budgetiert werden. Einzelne Fachgruppen könnten nach Einschätzung der Vereinigung Einnahmeverluste von bis zu 18,8% erleiden. Die Ärztevertretung warnt deshalb vor weniger Leistungen, Personalabbau und längeren Wartezeiten für Patienten. Schwere Waldbrände haben in Spanien und Frankreich ganze Regionen in Alarmbereitschaft versetzt. Besonders dramatisch ist die Lage in Andalusien rund um die Küstenstadt Almeria, wo Behörden von mindestens 12 Toten und 23 Vermissten sprechen. Rund 6.600 Hektar Fläche sind dort bereits verbrannt. Etwa 1.500 Menschen mussten zeitweise ihre Häuser oder Unterkünfte verlassen. Auch andere spanische Regionen melden zahlreiche aktive Brände, darunter Katalonien, Valencia und Kastilien und León. In Frankreich brach im Wald von Fontainebleau südlich von Paris ein heftiges Feuer aus, gegen das rund 400 Feuerwehrleute kämpften. Wegen der Flammen wurden Teile der Autobahn 6 gesperrt, auch der Bahnverkehr in Richtung Südosten war erheblich gestört. Die Lage am Persischen Golf hat sich erneut gefährlich zugespitzt. Der Iran erklärte die Straße von Hormus bis auf Weiteres für geschlossen, nachdem Revolutionsgarden nach eigenen Angaben auf Schiffe geschossen hatten, die nicht genehmigte Routen befahren haben sollen. Ein Containerschiff unter zyprischer Flagge wurde beschädigt. An Bord brach ein Feuer aus. Ein indisches Besatzungsmitglied wird vermisst. Das US-Militär reagierte mit Angriffen auf militärische Ziele im Iran und sprach von einer Antwort auf die Attacke in der Meerenge. In den Vereinigten Arabischen Emiraten, Bahrain und Katar wurde Alarm ausgelöst, aus Doha wurden Explosionen gemeldet. Diplomatische Gespräche über eine Regelung des Schiffsverkehrs laufen zwar weiter, eine Entspannung ist aber vorerst nicht absehbar.
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2: Der Morgen startet im Radio NWW-Land mit vielen Wolken und stellenweise noch mit einzelnen Schauern. Örtlich ist auch ein kurzes Gewitter nicht ganz ausgeschlossen. Die Frühwerte liegen bei 17 bis 19 Grad. Im weiteren Tagesverlauf bleibt das Wetter wechselhaft, mit dichten Wolken, zeitweilig etwas Regen und nur wenigen sonnigen Phasen. Mehr als 24 bis 26 Grad sind heute meist nicht drin. Morgen zeigt sich das Wetter dann wieder von seiner freundlicheren Seite. Längere sonnige Abschnitte, meist trocken und wieder sommerlich warm bis knapp 30 Grad. Am Freitag ziehen dagegen erneut Schauer durch. Dazu frischt der Wind auf. Auch am Samstag bleibt es eher unbeständig und etwas kühler.
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1: Die Steuer- und Abgabenlast in Deutschland bleibt sehr hoch und trifft Arbeitnehmer nach Berechnungen des Bundes der Steuerzahler auch in diesem Jahr deutlich. Der sogenannte Steuerzahler-Gedenktag fällt auf Montag, den 13. Juli. Erst ab diesem Tag arbeiten die Bürger rechnerisch wieder für das eigene Portemonnaie. Die durchschnittliche Belastungsquote eines Arbeitnehmerhaushalts steigt demnach auf 53,1%. Von jedem verdienten Euro bleiben nur 46,9 Cent zur freien Verfügung. Als Gründe nennt das Deutsche Steuerzahlerinstitut unter anderem höhere Krankenkassenzusatzbeiträge, die CO2-Abgabe, Stromumlagen und die Wirkung der progressiven Einkommensteuer. Besonders stark belastet sind alleinlebende Arbeitnehmer. Bei ihnen fällt der rechnerische Steuerzahlergedenktag erst auf Freitag, den 17. Juli. Die europäischen Klimavorgaben für schwere Lastwagen setzen die Nutzfahrzeugindustrie zunehmend unter Druck. Daimler-Truck-Chefin Karin Rådström warnt, Europa gefährde seine Wettbewerbsfähigkeit, wenn die CO2-Regeln unverändert bleiben. Bis 2030 müssen die Emissionen neuer schwerer Nutzfahrzeuge um 43% gegenüber 2019 sinken. Dafür müssten nach Berechnungen des Unternehmens etwa 35% der neuen Lastwagen batterieelektrisch oder mit Wasserstoff fahren. Zuletzt lag der Anteil elektrisch betriebener schwerer Lastwagen in Europa aber erst bei 2%. Rådström verweist vor allem auf fehlende Ladeinfrastruktur und hohe Kosten für Spediteure. Daimler Truck fordert deshalb einen Realitätscheck und will die Ziele stärker an den tatsächlichen Ausbau von Lade- und Wasserstoffnetzen koppeln. Die geplanten Sparmaßnahmen in der gesetzlichen Krankenversicherung könnten aus Sicht der Ärzteschaft spürbare Folgen für die ambulante Versorgung haben. Die Kassenärztliche Vereinigung Baden-Württemberg rechnet durch das neue Beitragssatzstabilisierungsgesetz mit jährlichen Einbußen von mindestens 192,6 Millionen Euro für Ärzte und Psychotherapeuten im Land. Besonders betroffen wären Facharztpraxen, für die ein Minus von rund 164 Millionen Euro erwartet wird. Ab Januar 2027 sollen unter anderem zusätzliche Hygienezuschläge gestrichen und weitere Leistungen wieder budgetiert werden. Einzelne Fachgruppen könnten nach Einschätzung der Vereinigung Einnahmeverluste von bis zu 18,8% erleiden. Die Ärztevertretung warnt deshalb vor weniger Leistungen, Personalabbau und längeren Wartezeiten für Patienten. Schwere Waldbrände haben in Spanien und Frankreich ganze Regionen in Alarmbereitschaft versetzt. Besonders dramatisch ist die Lage in Andalusien rund um die Küstenstadt Almeria, wo Behörden von mindestens 12 Toten und 23 Vermissten sprechen. Rund 6.600 Hektar Fläche sind dort bereits verbrannt. Etwa 1.500 Menschen mussten zeitweise ihre Häuser oder Unterkünfte verlassen. Auch andere spanische Regionen melden zahlreiche aktive Brände, darunter Katalonien, Valencia und Kastilien und León. In Frankreich brach im Wald von Fontainebleau südlich von Paris ein heftiges Feuer aus, gegen das rund 400 Feuerwehrleute kämpften. Wegen der Flammen wurden Teile der Autobahn 6 gesperrt, auch der Bahnverkehr in Richtung Südosten war erheblich gestört. Die Lage am Persischen Golf hat sich erneut gefährlich zugespitzt. Der Iran erklärte die Straße von Hormus bis auf Weiteres für geschlossen, nachdem Revolutionsgarden nach eigenen Angaben auf Schiffe geschossen hatten, die nicht genehmigte Routen befahren haben sollen. Ein Containerschiff unter zyprischer Flagge wurde beschädigt. An Bord brach ein Feuer aus. Ein indisches Besatzungsmitglied wird vermisst. Das US-Militär reagierte mit Angriffen auf militärische Ziele im Iran und sprach von einer Antwort auf die Attacke in der Meerenge. In den Vereinigten Arabischen Emiraten, Bahrain und Katar wurde Alarm ausgelöst. Aus Doha wurden Explosionen gemeldet. Diplomatische Gespräche über eine Regelung des Schiffsverkehrs laufen zwar weiter, eine Entspannung ist aber vorerst nicht absehbar.
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2: Der Morgen startet im Radio NWW-Land mit vielen Wolken und stellenweise noch mit einzelnen Schauern. Örtlich ist auch ein kurzes Gewitter nicht ganz ausgeschlossen. Die Frühwerte liegen bei 17 bis 19 Grad. Im weiteren Tagesverlauf bleibt das Wetter wechselhaft, mit dichten Wolken, zeitweilig etwas Regen und nur wenigen sonnigen Phasen. Mehr als 24 bis 26 Grad sind heute meist nicht drin. Morgen zeigt sich das Wetter dann wieder von seiner freundlicheren Seite. Längere sonnige Abschnitte, meist trocken und wieder sommerlich warm bis knapp 30 Grad. Am Freitag ziehen dagegen erneut Schauer durch. Dazu frischt der Wind auf. Auch am Samstag bleibt es eher unbeständig und etwas kühler.
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3: Hallo, schön, dass ich dabei sein darf bei eurem Wochenendstart. Immer am Samstag ab 18 Uhr. Da treffen wir uns 2 Stunden vor der Party am Samstagabend. Zu guter Musik und viel Informationen und natürlich auch ein bisschen zum Aufwärmen fürs Wochenende. Also, wir haben eine Verabredung und ich freue mich und ihr hoffentlich auch. Bis bald. Ciao.
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1: Die Steuer- und Abgabenlast in Deutschland bleibt sehr hoch und trifft Arbeitnehmer nach Berechnungen des Bundes der Steuerzahler auch in diesem Jahr deutlich. Der sogenannte Steuerzahler-Gedenktag fällt auf Montag, den 13. Juli. Erst ab diesem Tag arbeiten die Bürger rechnerisch wieder für das eigene Portemonnaie. Die durchschnittliche Belastungsquote eines Arbeitnehmerhaushalts steigt demnach auf 53,1%. Von jedem verdienten Euro bleiben nur 46,9 Cent zur freien Verfügung. Als Gründe nennt das Deutsche Steuerzahlerinstitut unter anderem höhere Krankenkassenzusatzbeiträge, die CO2-Abgabe, Stromumlagen und die Wirkung der progressiven Einkommensteuer. Besonders stark belastet sind alleinlebende Arbeitnehmer. Bei ihnen fällt der rechnerische Steuerzahlergedenktag erst auf Freitag, den 17. Juli. Die europäischen Klimavorgaben für schwere Lastwagen setzen die Nutzfahrzeugindustrie zunehmend unter Druck. Daimler Truck-Chefin Karin Rådström warnt, Europa gefährde seine Wettbewerbsfähigkeit, wenn die CO2-Regeln unverändert bleiben. Bis 2030 müssen die Emissionen neuer schwerer Nutzfahrzeuge um 43% gegenüber 2019 sinken. Dafür müssten nach Berechnungen des Unternehmens etwa 35% der neuen Lastwagen batterieelektrisch oder mit Wasserstoff fahren. Zuletzt lag der Anteil elektrisch betriebener schwerer Lastwagen in Europa aber erst bei 2%. Rådström verweist vor allem auf fehlende Ladeinfrastruktur und hohe Kosten für Spediteure. Daimler Truck fordert deshalb einen Realitätscheck und will die Ziele stärker an den tatsächlichen Ausbau von Lade- und Wasserstoffnetzen koppeln. Die geplanten Sparmaßnahmen in der gesetzlichen Krankenversicherung könnten aus Sicht der Ärzteschaft spürbare Folgen für die ambulante Versorgung haben. Die Kassenärztliche Vereinigung Baden-Württemberg rechnet durch das neue Beitragssatzstabilisierungsgesetz mit jährlichen Einbußen von mindestens 192,6 Millionen Euro für Ärzte und Psychotherapeuten im Land. Besonders betroffen wären Facharztpraxen, für die ein Minus von rund 164 Millionen Euro erwartet wird. Ab Januar 2027 sollen unter anderem zusätzliche Hygienezuschläge gestrichen und weitere Leistungen wieder budgetiert werden. Einzelne Fachgruppen könnten nach Einschätzung der Vereinigung Einnahmeverluste von bis zu 18,8% erleiden. Die Ärztevertretung warnt deshalb vor weniger Leistungen, Personalabbau und längeren Wartezeiten für Patienten. Schwere Waldbrände haben in Spanien und Frankreich ganze Regionen in Alarmbereitschaft versetzt. Besonders dramatisch ist die Lage in Andalusien rund um die Küstenstadt Almeria, wo Behörden von mindestens 12 Toten und 23 Vermissten sprechen. Rund 6.600 Hektar Fläche sind dort bereits verbrannt. Etwa 1.500 Menschen mussten zeitweise ihre Häuser oder Unterkünfte verlassen. Auch andere spanische Regionen melden zahlreiche aktive Brände, darunter Katalonien, Valencia und Kastilien und León. In Frankreich brach im Wald von Fontainebleau südlich von Paris ein heftiges Feuer aus, gegen das rund 400 Feuerwehrleute kämpften. Wegen der Flammen wurden Teile der Autobahn 6 gesperrt, auch der Bahnverkehr in Richtung Südosten war erheblich gestört. Die Lage am Persischen Golf hat sich erneut gefährlich zugespitzt. Der Iran erklärte die Straße von Hormus bis auf Weiteres für geschlossen, nachdem Revolutionsgarden nach eigenen Angaben auf Schiffe geschossen hatten, die nicht genehmigte Routen befahren haben sollen. Ein Containerschiff unter zyprischer Flagge wurde beschädigt. An Bord brach ein Feuer aus. Ein indisches Besatzungsmitglied wird vermisst. Das US-Militär reagierte mit Angriffen auf militärische Ziele im Iran und sprach von einer Antwort auf die Attacke in der Meerenge. In den Vereinigten Arabischen Emiraten, Bahrain und Katar wurde Alarm ausgelöst, aus Doha wurden Explosionen gemeldet. Diplomatische Gespräche über eine Regelung des Schiffsverkehrs laufen zwar weiter, eine Entspannung ist aber vorerst nicht absehbar.
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2: Am Vormittag bleibt es im Radio NWW-Land meist stark bewölkt und stellenweise fällt noch etwas Regen. Zwischendurch sind kurze Auflockerungen möglich. Insgesamt bleibt das Wetter aber eher wechselhaft. Die Temperaturen steigen nur langsam an und liegen zunächst bei rund 19 bis 22 Grad. Bis zum Nachmittag werden meist 24 bis 26 Grad erreicht. Dazu bleibt die Schauerneigung erhalten, auch wenn es nicht ständig nass ist. Der Donnerstag bringt dann wieder deutlich mehr Sonne und insgesamt freundlicheres Sommerwetter bei Werten um die 30 Grad. Am Freitag ziehen wieder mehr Wolken auf, dazu kommen Schauer und etwas Wind. Am Samstag geht es ähnlich weiter, mit wechselhaftem Himmel und etwas gedämpften Temperaturen.
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1: Die Lage im Konflikt zwischen den USA und dem Iran spitzt sich weiter zu. US-Präsident Donald Trump hat dem iranischen Regime in einem Fernsehinterview mit weiteren schweren Militärschlägen gedroht, falls Teheran nicht zu Verhandlungen bereit ist. Er kündigte Angriffe auf Kraftwerke und Brücken an und sagte, die USA würden den Druck Nacht für Nacht erhöhen. Nach seinen Angaben bombardiert die US-Armee bereits in der vierten Nacht in Folge Ziele in Iran und hat die Seeblockade gegen iranische Häfen wieder aktiviert. Der Iran reagierte demnach mit Angriffen auf US-Einrichtungen in Kuwait, Jordanien und Bahrain. Ein früherer Waffenstillstand gilt damit faktisch als gescheitert. Der Streit um den Internationalen Strafgerichtshof weitet sich zu einem neuen Konflikt zwischen Washington und Europa aus. US-Außenminister Marco Rubio hat eine internationale Kampagne gegen den Gerichtshof angekündigt und dabei Sanktionen, Visabeschränkungen und diplomatischen Druck in Aussicht gestellt. Hintergrund sind unter anderem Ermittlungen gegen US-Soldaten sowie Haftbefehle gegen führende israelische Regierungsvertreter. Die US-Regierung will den Gerichtshof damit politisch und wirtschaftlich unter Druck setzen. Die Europäische Union stellt sich dagegen hinter das Gericht und verurteilt Drohungen gegen dessen Mitarbeiter. Damit verschärft sich der Streit über Reichweite und Legitimität internationaler Strafjustiz. An der Grenze zwischen Spanien und Gibraltar ist ein jahrzehntelanges Provisorium zu Ende gegangen. In der Nacht zum Mittwoch traten dort die Regeln des Schengen-Raums in Kraft, sodass Passanten und Fahrzeuge die Grenze erstmals ohne Kontrollen überqueren konnten. Vorausgegangen war ein Abkommen, das in Brüssel rund 6,5 Jahre nach dem Brexit vereinbart wurde. Für viele Pendler und Anwohner bedeutet das eine spürbare Erleichterung im Alltag. Der Regierungschef Gibraltars sprach von einem historischen Moment und erklärte, Europa sei damit zurück. Das Abkommen gilt als wichtiger Schritt zur Entschärfung eines lange umstrittenen Grenzthemas. Neue Zahlen zur Arbeitslosigkeit dürften die Debatte über Einbürgerung und Migration in Deutschland weiter anheizen. Nach einer Sonderauswertung der Bundesagentur für Arbeit sind mehr als 307.000 arbeitslose Menschen deutsche Staatsbürger mit eigener Migrationserfahrung, also später eingebürgerte Zuwanderer. Das entspricht nach diesen Daten jedem 9. Arbeitslosen insgesamt und jedem 6. arbeitslosen Deutschen. Zugleich liegt die Arbeitslosenquote in dieser Gruppe deutlich über dem Schnitt deutscher Staatsbürger ohne Migrationshintergrund. Brisant ist das auch deshalb, weil das Staatsangehörigkeitsrecht grundsätzlich verlangt, dass Einzubürgernde ihren Lebensunterhalt ohne Sozialleistungen sichern können. Kritiker sehen darin ein Signal für politischen Klärungsbedarf bei den bisherigen Regeln und ihrer praktischen Anwendung. Auch die Aufnahmeprogramme für Menschen aus Afghanistan geraten erneut in die politische Diskussion. Nach Angaben der Bundesregierung sind seit August 2021 insgesamt 36.782 Personen über das Ortskräfteverfahren, die sogenannte Menschenrechtsliste, das Überbrückungsprogramm und das Bundesaufnahmeprogramm eingereist. Darunter sind jeweils Hauptpersonen und ihre Familienangehörigen aus mehreren Aufnahmewegen. Die Bundesregierung verweist bei der Begründung dieser Programme auf humanitäre und völkerrechtliche Gründe, liefert aber nur begrenzte statistische Details zu den aufgenommenen Personen. Aus der Opposition kommt deshalb Kritik an mangelnder parlamentarischer Kontrolle und unvollständiger Erfassung problematischer Fälle. Zusätzliche Brisanz erhält das Thema durch den Hinweis der Bundesregierung, dass in mehr als 150 Fällen Sicherheitsbedenken festgestellt wurden.
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2: Am Vormittag bleibt es im Radio NWW-Land meist stark bewölkt und stellenweise fällt noch etwas Regen. Zwischendurch sind kurze Auflockerungen möglich, insgesamt bleibt das Wetter aber eher wechselhaft. Die Temperaturen steigen nur langsam an und liegen zunächst bei rund 19 bis 22 Grad. Bis zum Nachmittag werden meist 24 bis 26 Grad erreicht. Dazu bleibt die Schauerneigung erhalten, auch wenn es nicht ständig nass ist. Der Donnerstag bringt dann wieder deutlich mehr Sonne und insgesamt freundlicheres Sommerwetter bei Werten um die 30 Grad. Am Freitag ziehen wieder mehr Wolken auf, dazu kommen Schauer und etwas Wind. Am Samstag geht es ähnlich weiter, mit wechselhaftem Himmel und etwas gedämpften Temperaturen.
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1: Am Universitätsklinikum Augsburg hat ein defekter Treibstofftank einen Feuerwehreinsatz ausgelöst. Heute früh wurde bekannt, dass am Dienstagnachmittag mehr als 550 Liter Kerosin ausgetreten sind. Der Treibstoff ist für die Rettungshubschrauber auf dem Dach bestimmt. Nach Angaben der Feuerwehr gelangte das Kerosin aber nicht ins Erdreich, sondern in einen darunterliegenden Auffangbehälter. Die Einsatzkräfte pumpten die Flüssigkeit ab und verhinderten damit einen Umweltschaden. Warum der Tank ausgelaufen ist, ist noch unklar. In Augsburg und im Landkreis läuft seit dem frühen Morgen eine größere Drogenrazzia. Nach Angaben der Polizei werden mehrere Wohnungen und Häuser durchsucht. Betroffen sind sowohl die Innenstadt als auch Standorte im Umland. Die Ermittlungen laufen demnach schon seit Monaten. Über Festnahmen war am Morgen zunächst noch nichts bekannt. Weitere Einzelheiten will die Polizei erst nach dem Einsatz mitteilen. In Dillingen soll die Donaustraße für Radfahrer sicherer werden. Dort sind jetzt neue Schutzstreifen auf die Fahrbahn aufgebracht worden. Die Markierungen sind rund 1,25 Meter breit und sollen Autofahrern den nötigen Abstand beim Überholen deutlicher machen. Der Umwelt- und Verkehrsausschuss hatte dem Projekt schon Ende 2024 zugestimmt. Mehrere Baustellen hatten die Umsetzung aber immer wieder verzögert. Die Stadt hofft nun auf mehr Sicherheit für Radler in diesem Bereich. Im Augsburger Land soll weniger Obst ungenutzt an Bäumen hängen bleiben. Dafür startet jetzt die Aktion Gelbes Band. Besitzer können ihre Obstbäume und Sträucher markieren und damit das Abernten für den Eigenbedarf erlauben. Das Landratsamt will so Lebensmittelverschwendung vermeiden und mehr reifes Obst nutzbar machen. Voraussetzung ist, dass mögliche Gefahren wie Astbruch oder Stolperstellen ausgeschlossen sind. Außerdem empfiehlt die Behörde, vor einer Teilnahme den eigenen Versicherungsschutz zu prüfen. An der Donau bei Vaihmingen gibt es jetzt besseren Hochwasserschutz und neue Wege für Fische. Die Dämme an der Staustufe wurden erneuert und verstärkt. Außerdem ist ein naturnaher Fischweg entstanden, damit heimische Arten die Anlage wieder passieren können. Am Ufer wurden zusätzliche flache Bereiche als Lebensraum geschaffen. Auch der Zugang zum Donauradweg ist verbessert worden. Nach Angaben von LEW liegen die Investitionen bei fast 6 Millionen Euro.
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1: Hallo.
2: Hallo.
1: Heute haben wir Freitag und wir haben trotzdem Fleisch, gell?
2: Ja, ist ja auch Grillwochenende.
1: Erstens das und zweitens mal muss man ja das, was wir heute sagen, nicht heute kochen, gell?
2: Das kommt noch dazu. Und selbst wenn man es tut, wie gesagt, eine schöne Grillparty am Freitagabend, dagegen kann keiner was haben.
1: Genau.
2: Reimt sich ja fast.
1: Und der heute kein Fleisch essen will, dann soll er es lassen.
2: Ja, wir haben ja gestern ein vegetarisches Grillrezept gehabt, soll er tauschen. Das ist gar kein Thema.
1: So schaut's aus.
2: Rinderhüftsteaks, da gibt es natürlich viele Zungen, die da mitreden wollen, ne? In Sachen Steak. Da gibt es ja jeder ist gefühlt irgendwie am Grill der Steak-Experte, habe ich das Gefühl. Also wenn ich irgendwie so den Leuten zuhöre, denke ich mir, okay, jeder weiß, wie man das perfekte Steak zubereitet. Mhm. Aber ich glaube, letzten Endes ist es sowieso im Sinne desjenigen, der es dann verkonsumiert, der es dann isst, wie es einem schmeckt, oder?
1: Ja, so schaut's aus. Kräuterbutter haben wir dazu und ein gegrillter Mais.
2: Genau, gegrillter Mais ist ja auch so ein Klassiker vom Barbecue.
1: Mhm.
2: Allerdings ist natürlich die Frage, kann man jetzt den Mais vielleicht so rösten, irgendwie fertig kaufen oder muss man unbedingt einen Kolben nehmen? Weil mit dem Kolben, ich persönlich finde, das ist eine ziemliche Fummelei. Ja, aber auch vom Grill mag das gehen.
1: Also, man kann den doch am Kolben lassen und dann
2: abbeißen. Das geht. Ja, das kann man
1: so
2: auch.
1: So macht man das beim gegrillten Mais.
2: Das kann man auch, ja, sofern man nicht ganz etipetiert ist.
1: Nee, aber wenn man Maiskolben grillt, dann
2: stimmt,
1: bleibt doch das dran.
2: Stimmt,
1: dann isst man doch
2: schon.
1: So.
2: Nun ja, auf jeden Fall ist das wieder mal ein typischer Grillabend, so ganz rustikal. Ne?
1: Ja.
2: Ja.
1: Passt auch wieder Baguette dazu und schöner Salat.
2: Genau.
1: Ne? Alles Mögliche.
2: Und wir wünschen euch damit ein schönes Grillwochenende.
1: Jawohl, von mir auch und bis Montag.
2: Tschüss.
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1: Die Lage im Konflikt zwischen den USA und dem Iran spitzt sich weiter zu. US-Präsident Donald Trump hat dem iranischen Regime in einem Fernsehinterview mit weiteren schweren Militärschlägen gedroht, falls Teheran nicht zu Verhandlungen bereit ist. Er kündigte Angriffe auf Kraftwerke und Brücken an und sagte, die USA würden den Druck Nacht für Nacht erhöhen. Nach seinen Angaben bombardiert die US-Armee bereits in der vierten Nacht in Folge Ziele in Iran und hat die Seeblockade gegen iranische Häfen wieder aktiviert. Der Iran reagierte demnach mit Angriffen auf US-Einrichtungen in Kuwait, Jordanien und Bahrain. Ein früherer Waffenstillstand gilt damit faktisch als gescheitert. Der Streit um den Internationalen Strafgerichtshof weitet sich zu einem neuen Konflikt zwischen Washington und Europa aus. US-Außenminister Marco Rubio hat eine internationale Kampagne gegen den Gerichtshof angekündigt und dabei Sanktionen, Visabeschränkungen und diplomatischen Druck in Aussicht gestellt. Hintergrund sind unter anderem Ermittlungen gegen US-Soldaten sowie Haftbefehle gegen führende israelische Regierungsvertreter. Die US-Regierung will den Gerichtshof damit politisch und wirtschaftlich unter Druck setzen. Die Europäische Union stellt sich dagegen hinter das Gericht und verurteilt Drohungen gegen dessen Mitarbeiter. Damit verschärft sich der Streit über Reichweite und Legitimität internationaler Strafjustiz. An der Grenze zwischen Spanien und Gibraltar ist ein jahrzehntelanges Provisorium zu Ende gegangen. In der Nacht zum Mittwoch traten dort die Regeln des Schengen-Raums in Kraft, sodass Passanten und Fahrzeuge die Grenze erstmals ohne Kontrollen überqueren konnten. Vorausgegangen war ein Abkommen, das in Brüssel rund 6,5 Jahre nach dem Brexit vereinbart wurde. Für viele Pendler und Anwohner bedeutet das eine spürbare Erleichterung im Alltag. Der Regierungschef Gibraltars sprach von einem historischen Moment und erklärte, Europa sei damit zurück. Das Abkommen gilt als wichtiger Schritt zur Entschärfung eines lange umstrittenen Grenzthemas. Neue Zahlen zur Arbeitslosigkeit dürften die Debatte über Einbürgerung und Migration in Deutschland weiter anheizen. Nach einer Sonderauswertung der Bundesagentur für Arbeit sind mehr als 307.000 arbeitslose Menschen deutsche Staatsbürger mit eigener Migrationserfahrung, also später eingebürgerte Zuwanderer. Das entspricht nach diesen Daten jedem 9. Arbeitslosen insgesamt und jedem 6. arbeitslosen Deutschen. Zugleich liegt die Arbeitslosenquote in dieser Gruppe deutlich über dem Schnitt deutscher Staatsbürger ohne Migrationshintergrund. Brisant ist das auch deshalb, weil das Staatsangehörigkeitsrecht grundsätzlich verlangt, dass Einzubürgernde ihren Lebensunterhalt ohne Sozialleistungen sichern können. Kritiker sehen darin ein Signal für politischen Klärungsbedarf bei den bisherigen Regeln und ihrer praktischen Anwendung. Auch die Aufnahmeprogramme für Menschen aus Afghanistan geraten erneut in die politische Diskussion. Nach Angaben der Bundesregierung sind seit August 2021 insgesamt 36.782 Personen über das Ortskräfteverfahren, die sogenannte Menschenrechtsliste, das Überbrückungsprogramm und das Bundesaufnahmeprogramm eingereist. Darunter sind jeweils Hauptpersonen und ihre Familienangehörigen aus mehreren Aufnahmewegen. Die Bundesregierung verweist bei der Begründung dieser Programme auf humanitäre und völkerrechtliche Gründe, liefert aber nur begrenzte statistische Details zu den aufgenommenen Personen. Aus der Opposition kommt deshalb Kritik an mangelnder parlamentarischer Kontrolle und unvollständiger Erfassung problematischer Fälle. Zusätzliche Brisanz erhält das Thema durch den Hinweis der Bundesregierung, dass in mehr als 150 Fällen Sicherheitsbedenken festgestellt wurden.
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2: Am Vormittag bleibt es im Radio NWW-Land meist stark bewölkt und stellenweise fällt noch etwas Regen. Zwischendurch sind kurze Auflockerungen möglich, insgesamt bleibt das Wetter aber eher wechselhaft. Die Temperaturen steigen nur langsam an und liegen zunächst bei rund 19 bis 22 Grad. Bis zum Nachmittag werden meist 24 bis 26 Grad erreicht. Dazu bleibt die Schauerneigung erhalten, auch wenn es nicht ständig nass ist. Der Donnerstag bringt dann wieder deutlich mehr Sonne und insgesamt freundlicheres Sommerwetter bei Werten um die 30 Grad. Am Freitag ziehen wieder mehr Wolken auf, dazu kommen Schauer und etwas Wind. Am Samstag geht es ähnlich weiter, mit wechselhaftem Himmel und etwas gedämpften Temperaturen.
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1: Die Lage im Konflikt zwischen den USA und dem Iran spitzt sich weiter zu. US-Präsident Donald Trump hat dem iranischen Regime in einem Fernsehinterview mit weiteren schweren Militärschlägen gedroht, falls Teheran nicht zu Verhandlungen bereit ist. Er kündigte Angriffe auf Kraftwerke und Brücken an und sagte, die USA würden den Druck Nacht für Nacht erhöhen. Nach seinen Angaben bombardiert die US-Armee bereits in der vierten Nacht in Folge Ziele in Iran und hat die Seeblockade gegen iranische Häfen wieder aktiviert. Der Iran reagierte demnach mit Angriffen auf US-Einrichtungen in Kuwait, Jordanien und Bahrain. Ein früherer Waffenstillstand gilt damit faktisch als gescheitert. Der Streit um den Internationalen Strafgerichtshof weitet sich zu einem neuen Konflikt zwischen Washington und Europa aus. US-Außenminister Marco Rubio hat eine internationale Kampagne gegen den Gerichtshof angekündigt und dabei Sanktionen, Visabeschränkungen und diplomatischen Druck in Aussicht gestellt. Hintergrund sind unter anderem Ermittlungen gegen US-Soldaten sowie Haftbefehle gegen führende israelische Regierungsvertreter. Die US-Regierung will den Gerichtshof damit politisch und wirtschaftlich unter Druck setzen. Die Europäische Union stellt sich dagegen hinter das Gericht und verurteilt Drohungen gegen dessen Mitarbeiter. Damit verschärft sich der Streit über Reichweite und Legitimität internationaler Strafjustiz. An der Grenze zwischen Spanien und Gibraltar ist ein jahrzehntelanges Provisorium zu Ende gegangen. In der Nacht zum Mittwoch traten dort die Regeln des Schengen-Raums in Kraft, sodass Passanten und Fahrzeuge die Grenze erstmals ohne Kontrollen überqueren konnten. Vorausgegangen war ein Abkommen, das in Brüssel rund 6,5 Jahre nach dem Brexit vereinbart wurde. Für viele Pendler und Anwohner bedeutet das eine spürbare Erleichterung im Alltag. Der Regierungschef Gibraltars sprach von einem historischen Moment und erklärte, Europa sei damit zurück. Das Abkommen gilt als wichtiger Schritt zur Entschärfung eines lange umstrittenen Grenzthemas. Neue Zahlen zur Arbeitslosigkeit dürften die Debatte über Einbürgerung und Migration in Deutschland weiter anheizen. Nach einer Sonderauswertung der Bundesagentur für Arbeit sind mehr als 307.000 arbeitslose Menschen deutsche Staatsbürger mit eigener Migrationserfahrung, also später eingebürgerte Zuwanderer. Das entspricht nach diesen Daten jedem 9. Arbeitslosen insgesamt und jedem 6. arbeitslosen Deutschen. Zugleich liegt die Arbeitslosenquote in dieser Gruppe deutlich über dem Schnitt deutscher Staatsbürger ohne Migrationshintergrund. Brisant ist das auch deshalb, weil das Staatsangehörigkeitsrecht grundsätzlich verlangt, dass Einzubürgernde ihren Lebensunterhalt ohne Sozialleistungen sichern können. Kritiker sehen darin ein Signal für politischen Klärungsbedarf bei den bisherigen Regeln und ihrer praktischen Anwendung. Auch die Aufnahmeprogramme für Menschen aus Afghanistan geraten erneut in die politische Diskussion. Nach Angaben der Bundesregierung sind seit August 2021 insgesamt 36.782 Personen über das Ortskräfteverfahren, die sogenannte Menschenrechtsliste, das Überbrückungsprogramm und das Bundesaufnahmeprogramm eingereist. Darunter sind jeweils Hauptpersonen und ihre Familienangehörigen aus mehreren Aufnahmewegen. Die Bundesregierung verweist bei der Begründung dieser Programme auf humanitäre und völkerrechtliche Gründe, liefert aber nur begrenzte statistische Details zu den aufgenommenen Personen. Aus der Opposition kommt deshalb Kritik an mangelnder parlamentarischer Kontrolle und unvollständiger Erfassung problematischer Fälle. Zusätzliche Brisanz erhält das Thema durch den Hinweis der Bundesregierung, dass in mehr als 150 Fällen Sicherheitsbedenken festgestellt wurden.
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2: Zur Mittagszeit zeigt sich das Wetter im Radio NWW-Land meist wolkenreich und stellenweise ist noch ein Schauer dabei. Längere sonnige Phasen bleiben heute eher selten. Die Temperaturen liegen am Mittag bei etwa 22 bis 24 Grad und steigen am Nachmittag nur noch wenig weiter an. Insgesamt bleibt es heute also deutlich gedämpfter als an den heißen Tagen zuvor. Morgen folgt dann schon die nächste sommerliche Aufwärmung. Häufiger Sonne, meist trocken und wieder bis knapp 30 Grad. Am Freitag wird es erneut wechselhaft mit Schauern und lebhafterem Wind. Auch am Samstag bleibt die Wetterlage unruhig. Dazu wird es wieder etwas frischer.
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2: Ich kenne diese Tage jetzt seit Jahren schon zur Genüge. 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
1: In Augsburg und im Landkreis läuft seit dem frühen Morgen eine größere Drogenrazzia. Nach Angaben der Polizei werden mehrere Wohnungen und Häuser durchsucht. Betroffen sind sowohl die Innenstadt als auch Standorte im Umland. Die Ermittlungen laufen demnach schon seit Monaten. Über Festnahmen war am Morgen zunächst noch nichts bekannt. Weitere Einzelheiten will die Polizei erst nach dem Einsatz mitteilen. Am Universitätsklinikum Augsburg hat ein defekter Treibstofftank einen Feuerwehreinsatz ausgelöst. Heute früh wurde bekannt, dass am Dienstagnachmittag mehr als 550 Liter Kerosin ausgetreten sind. Der Treibstoff ist für die Rettungshubschrauber auf dem Dach bestimmt. Nach Angaben der Feuerwehr gelangte das Kerosin aber nicht ins Erdreich, sondern in einen darunterliegenden Auffangbehälter. Die Einsatzkräfte pumpten die Flüssigkeit ab und verhinderten damit einen Umweltschaden. Warum der Tank ausgelaufen ist, ist noch unklar. Im Augsburger Land soll weniger Obst ungenutzt an Bäumen hängen bleiben. Dafür startet jetzt die Aktion Gelbes Band. Besitzer können ihre Obstbäume und Sträucher markieren und damit das Abernten für den Eigenbedarf erlauben. Das Landratsamt will so Lebensmittelverschwendung vermeiden und mehr reifes Obst nutzbar machen. Voraussetzung ist, dass mögliche Gefahren wie Astbruch oder Stolperstellen ausgeschlossen sind. Außerdem empfiehlt die Behörde, vor einer Teilnahme den eigenen Versicherungsschutz zu prüfen. In Dillingen soll die Donaustraße für Radfahrer sicherer werden. Dort sind jetzt neue Schutzstreifen auf die Fahrbahn aufgebracht worden. Die Markierungen sind rund 1,25 Meter breit und sollen Autofahrern den nötigen Abstand beim Überholen deutlicher machen. Der Umwelt- und Verkehrsausschuss hatte dem Projekt schon Ende 2024 zugestimmt. Mehrere Baustellen hatten die Umsetzung aber immer wieder verzögert. Die Stadt hofft nun auf mehr Sicherheit für Radler in diesem Bereich. An der Donau bei Vaihmingen gibt es jetzt besseren Hochwasserschutz und neue Wege für Fische. Die Dämme an der Staustufe wurden erneuert und verstärkt. Außerdem ist ein naturnaher Fischweg entstanden, damit heimische Arten die Anlage wieder passieren können. Am Ufer wurden zusätzliche flache Bereiche als Lebensraum geschaffen. Auch der Zugang zum Donauradweg ist verbessert worden. Nach Angaben von LEW liegen die Investitionen bei fast 6 Millionen Euro.
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1: Die Lage im Konflikt zwischen den USA und dem Iran spitzt

0: sich weiter zu. US-Präsident Donald Trump hat dem iranischen Regime in einem Fernsehinterview mit weiteren schweren Militärschlägen gedroht, falls Teheran nicht zu Verhandlungen bereit ist. Er kündigte Angriffe auf Kraftwerke und Brücken an und sagte, die USA würden den Druck Nacht für Nacht erhöhen. Nach seinen Angaben bombardiert die US-Armee bereits in der vierten Nacht in Folge Ziele in Iran und hat die Seeblockade gegen iranische Häfen wieder aktiviert. Der Iran reagierte demnach mit Angriffen auf US-Einrichtungen in Kuwait, Jordanien und Bahrain. Ein früherer Waffenstillstand gilt damit faktisch als gescheitert. Der Streit um den Internationalen Strafgerichtshof weitet sich zu einem neuen Konflikt zwischen Washington und Europa aus. US-Außenminister Marco Rubio hat eine internationale Kampagne gegen den Gerichtshof angekündigt und dabei Sanktionen, Visabeschränkungen und diplomatischen Druck in Aussicht gestellt. Hintergrund sind unter anderem Ermittlungen gegen US-Soldaten sowie Haftbefehle gegen führende israelische Regierungsvertreter. Die US-Regierung will den Gerichtshof damit politisch und wirtschaftlich unter Druck setzen. Die Europäische Union stellt sich dagegen hinter das Gericht und verurteilt Drohungen gegen dessen Mitarbeiter. Damit verschärft sich der Streit über Reichweite und Legitimität internationaler Strafjustiz. An der Grenze zwischen Spanien und Gibraltar ist ein jahrzehntelanges Provisorium zu Ende gegangen. In der Nacht zum Mittwoch traten dort die Regeln des Schengen-Raums in Kraft, sodass Passanten und Fahrzeuge die Grenze erstmals ohne Kontrollen überqueren konnten. Vorausgegangen war ein Abkommen, das in Brüssel rund 6,5 Jahre nach dem Brexit vereinbart wurde. Für viele Pendler und Anwohner bedeutet das eine spürbare Erleichterung im Alltag. Der Regierungschef Gibraltars sprach von einem historischen Moment und erklärte, Europa sei damit zurück. Das Abkommen gilt als wichtiger Schritt zur Entschärfung eines lange umstrittenen Grenzthemas. Neue Zahlen zur Arbeitslosigkeit dürften die Debatte über Einbürgerung und Migration in Deutschland weiter anheizen. Nach einer Sonderauswertung der Bundesagentur für Arbeit sind mehr als 307.000 arbeitslose Menschen deutsche Staatsbürger mit eigener Migrationserfahrung, also später eingebürgerte Zuwanderer. Das entspricht nach diesen Daten jedem 9. Arbeitslosen insgesamt und jedem 6. arbeitslosen Deutschen. Zugleich liegt die Arbeitslosenquote in dieser Gruppe deutlich über dem Schnitt deutscher Staatsbürger ohne Migrationshintergrund. Brisant ist das auch deshalb, weil das Staatsangehörigkeitsrecht grundsätzlich verlangt, dass Einzubürgernde ihren Lebensunterhalt ohne Sozialleistungen sichern können. Kritiker sehen darin ein Signal für politischen Klärungsbedarf bei den bisherigen Regeln und ihrer praktischen Anwendung. Auch die Aufnahmeprogramme für Menschen aus Afghanistan geraten erneut in die politische Diskussion. Nach Angaben der Bundesregierung sind seit August 2021 insgesamt 36.782 Personen über das Ortskräfteverfahren, die sogenannte Menschenrechtsliste, das Überbrückungsprogramm und das Bundesaufnahmeprogramm eingereist. Darunter sind jeweils Hauptpersonen und ihre Familienangehörigen aus mehreren Aufnahmewegen. Die Bundesregierung verweist bei der Begründung dieser Programme auf humanitäre und völkerrechtliche Gründe, liefert aber nur begrenzte statistische Details zu den aufgenommenen Personen. Aus der Opposition kommt deshalb Kritik an mangelnder parlamentarischer Kontrolle und unvollständiger Erfassung problematischer Fälle. Zusätzliche Brisanz erhält das Thema durch den Hinweis der Bundesregierung, dass in mehr als 150 Fällen Sicherheitsbedenken festgestellt wurden.
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2: Zur Mittagszeit zeigt sich das Wetter im Radio NWW-Land meist wolkenreich und stellenweise ist noch ein Schauer dabei. Längere sonnige Phasen bleiben heute eher selten. Die Temperaturen liegen am Mittag bei etwa 22 bis 24 Grad und steigen am Nachmittag nur noch wenig weiter an. Insgesamt bleibt es heute also deutlich gedämpfter als an den heißen Tagen zuvor. Morgen folgt dann schon die nächste sommerliche Aufwärmung. Häufiger Sonne, meist trocken und wieder bis knapp 30 Grad. Am Freitag wird es erneut wechselhaft mit Schauern und lebhafterem Wind. Auch am Samstag bleibt die Wetterlage unruhig. Dazu wird es wieder etwas frischer.
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1: Die Lage im Konflikt zwischen den USA und dem Iran spitzt sich weiter zu. US-Präsident Donald Trump hat dem iranischen Regime in einem Fernsehinterview mit weiteren schweren Militärschlägen gedroht, falls Teheran nicht zu Verhandlungen bereit ist. Er kündigte Angriffe auf Kraftwerke und Brücken an und sagte, die USA würden den Druck Nacht für Nacht erhöhen. Nach seinen Angaben bombardiert die US-Armee bereits in der vierten Nacht in Folge Ziele in Iran und hat die Seeblockade gegen iranische Häfen wieder aktiviert. Der Iran reagierte demnach mit Angriffen auf US-Einrichtungen in Kuwait, Jordanien und Bahrain. Ein früherer Waffenstillstand gilt damit faktisch als

0: gescheitert. Der Streit um den Internationalen Strafgerichtshof weitet sich zu einem neuen Konflikt zwischen Washington und Europa aus. US-Außenminister Marco Rubio hat eine internationale Kampagne gegen den Gerichtshof angekündigt und dabei Sanktionen, Visabeschränkungen und diplomatischen Druck in Aussicht gestellt. Hintergrund sind unter anderem Ermittlungen gegen US-Soldaten sowie Haftbefehle gegen führende israelische Regierungsvertreter. Die US-Regierung will den Gerichtshof damit politisch und wirtschaftlich unter Druck setzen. Die Europäische Union stellt sich dagegen hinter das Gericht und verurteilt Drohungen gegen dessen Mitarbeiter. Damit verschärft sich der Streit über Reichweite und Legitimität internationaler Strafjustiz. An der Grenze zwischen Spanien und Gibraltar ist ein jahrzehntelanges Provisorium zu Ende gegangen. In der Nacht zum Mittwoch traten dort die Regeln des Schengen-Raums in Kraft, sodass Passanten und Fahrzeuge die Grenze erstmals ohne Kontrollen überqueren konnten. Vorausgegangen war ein Abkommen, das in Brüssel rund 6,5 Jahre nach dem Brexit vereinbart wurde. Für viele Pendler und Anwohner bedeutet das eine spürbare Erleichterung im Alltag. Der Regierungschef Gibraltars sprach von einem historischen Moment und erklärte, Europa sei damit zurück. Das Abkommen gilt als wichtiger Schritt zur Entschärfung eines lange umstrittenen Grenzthemas. Neue Zahlen zur Arbeitslosigkeit dürften die Debatte über Einbürgerung und Migration in Deutschland weiter anheizen. Nach einer Sonderauswertung der Bundesagentur für Arbeit sind mehr als 307.000 arbeitslose Menschen deutsche Staatsbürger mit eigener Migrationserfahrung, also später eingebürgerte Zuwanderer. Das entspricht nach diesen Daten jedem 9. Arbeitslosen insgesamt und jedem 6. arbeitslosen Deutschen. Zugleich liegt die Arbeitslosenquote in dieser Gruppe deutlich über dem Schnitt deutscher Staatsbürger ohne Migrationshintergrund. Brisant ist das auch deshalb, weil das Staatsangehörigkeitsrecht grundsätzlich verlangt, dass Einzubürgernde ihren Lebensunterhalt ohne Sozialleistungen sichern können. Kritiker sehen darin ein Signal für politischen Klärungsbedarf bei den bisherigen Regeln und ihrer praktischen Anwendung. Auch die Aufnahmeprogramme für Menschen aus Afghanistan geraten erneut in die politische Diskussion. Nach Angaben der Bundesregierung sind seit August 2021 insgesamt 36.782 Personen über das Ortskräfteverfahren, die sogenannte Menschenrechtsliste, das Überbrückungsprogramm und das Bundesaufnahmeprogramm eingereist. Darunter sind jeweils Hauptpersonen und ihre Familienangehörigen aus mehreren Aufnahmewegen. Die Bundesregierung verweist bei der Begründung dieser Programme auf humanitäre und völkerrechtliche Gründe, liefert aber nur begrenzte statistische Details zu den aufgenommenen Personen. Aus der Opposition kommt deshalb Kritik an mangelnder parlamentarischer Kontrolle und unvollständiger Erfassung problematischer Fälle. Zusätzliche Brisanz erhält das Thema durch den Hinweis der Bundesregierung, dass in mehr als 150 Fällen Sicherheitsbedenken festgestellt wurden.
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2: Am Nachmittag erwartet uns im Radio NWW-Land weiter ein wechselhafter Mix aus vielen Wolken, einzelnen Schauern und nur kurzen sonnigen Momenten. Die Temperaturen erreichen dazu meist 24 bis 26 Grad. Für große Sommerhitze reicht es heute also nicht mehr. Bis zum Abend beruhigt sich das Wetter nur langsam und es bleibt insgesamt eher durchwachsen. Morgen sieht es dann schon wieder freundlicher aus. Mehr Sonne, meist trocken und wieder sommerlich warm bis an die 30 Grad. Am Freitag folgen dann erneut mehr Wolken, Schauer und frischer Wind. Der Samstag bleibt ebenfalls eher wechselhaft und bringt etwas kühlere Luft in die Region.
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1: Die Lage im Konflikt zwischen den USA und dem Iran spitzt sich weiter zu. US-Präsident Donald Trump hat dem iranischen Regime in einem Fernsehinterview mit weiteren schweren Militärschlägen gedroht, falls Teheran nicht zu Verhandlungen bereit ist. Er kündigte Angriffe auf Kraftwerke und Brücken an und sagte, die USA würden den Druck Nacht für Nacht erhöhen. Nach seinen Angaben bombardiert die US-Armee bereits in der vierten Nacht in Folge Ziele in Iran und hat die Seeblockade gegen iranische Häfen wieder aktiviert. Der Iran reagierte demnach mit Angriffen auf US-Einrichtungen in Kuwait, Jordanien und Bahrain. Ein früherer Waffenstillstand gilt damit faktisch als gescheitert. Der Streit um den Internationalen Strafgerichtshof weitet sich zu einem neuen Konflikt zwischen Washington und Europa aus. US-Außenminister Marco Rubio hat eine internationale Kampagne gegen den Gerichtshof angekündigt und dabei Sanktionen, Visabeschränkungen und diplomatischen Druck in Aussicht gestellt. Hintergrund sind unter anderem Ermittlungen gegen US-Soldaten sowie Haftbefehle gegen führende israelische Regierungsvertreter. Die US-Regierung will den Gerichtshof damit politisch und wirtschaftlich unter Druck setzen. Die Europäische Union stellt sich dagegen hinter das Gericht und verurteilt Drohungen gegen dessen Mitarbeiter. Damit verschärft sich der Streit über Reichweite und Legitimität internationaler Strafjustiz.

0: An der Grenze zwischen Spanien und Gibraltar ist ein jahrzehntelanges Provisorium zu Ende gegangen. In der Nacht zum Mittwoch traten dort die Regeln des Schengen-Raums in Kraft, sodass Passanten und Fahrzeuge die Grenze erstmals ohne Kontrollen überqueren konnten. Vorausgegangen war ein Abkommen, das in Brüssel rund 6,5 Jahre nach dem Brexit vereinbart wurde. Für viele Pendler und Anwohner bedeutet das eine spürbare Erleichterung im Alltag. Der Regierungschef Gibraltars sprach von einem historischen Moment und erklärte, Europa sei damit zurück. Das Abkommen gilt als wichtiger Schritt zur Entschärfung eines lange umstrittenen Grenzthemas. Neue Zahlen zur Arbeitslosigkeit dürften die Debatte über Einbürgerung und Migration in Deutschland weiter anheizen. Nach einer Sonderauswertung der Bundesagentur für Arbeit sind mehr als 307.000 arbeitslose Menschen deutsche Staatsbürger mit eigener Migrationserfahrung, also später eingebürgerte Zuwanderer. Das entspricht nach diesen Daten jedem 9. Arbeitslosen insgesamt und jedem 6. arbeitslosen Deutschen. Zugleich liegt die Arbeitslosenquote in dieser Gruppe deutlich über dem Schnitt deutscher Staatsbürger ohne Migrationshintergrund. Brisant ist das auch deshalb, weil das Staatsangehörigkeitsrecht grundsätzlich verlangt, dass Einzubürgernde ihren Lebensunterhalt ohne Sozialleistungen sichern können. Kritiker sehen darin ein Signal für politischen Klärungsbedarf bei den bisherigen Regeln und ihrer praktischen Anwendung. Auch die Aufnahmeprogramme für Menschen aus Afghanistan geraten erneut in die politische Diskussion. Nach Angaben der Bundesregierung sind seit August 2021 insgesamt 36.782 Personen über das Ortskräfteverfahren, die sogenannte Menschenrechtsliste, das Überbrückungsprogramm und das Bundesaufnahmeprogramm eingereist. Darunter sind jeweils Hauptpersonen und ihre Familienangehörigen aus mehreren Aufnahmewegen. Die Bundesregierung verweist bei der Begründung dieser Programme auf humanitäre und völkerrechtliche Gründe, liefert aber nur begrenzte statistische Details zu den aufgenommenen Personen. Aus der Opposition kommt deshalb Kritik an mangelnder parlamentarischer Kontrolle und unvollständiger Erfassung problematischer Fälle. Zusätzliche Brisanz erhält das Thema durch den Hinweis der Bundesregierung, dass in mehr als 150 Fällen Sicherheitsbedenken festgestellt wurden.
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2: Am Nachmittag erwartet uns im Radio NWW-Land weiter ein wechselhafter Mix aus vielen Wolken, einzelnen Schauern und nur kurzen sonnigen Momenten. Die Temperaturen erreichen dazu meist 24 bis 26 Grad. Für große Sommerhitze reicht es heute also nicht mehr. Bis zum Abend beruhigt sich das Wetter nur langsam und es bleibt insgesamt eher durchwachsen. Morgen sieht es dann schon wieder freundlicher aus. Mehr Sonne, meist trocken und wieder sommerlich warm bis an die 30 Grad. Am Freitag folgen dann erneut mehr Wolken, Schauer und frischer Wind. Der Samstag bleibt ebenfalls eher wechselhaft und bringt etwas kühlere Luft in die Region.
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1: Im Augsburger Land soll weniger Obst ungenutzt an Bäumen hängen bleiben. Dafür startet jetzt die Aktion Gelbes Band. Besitzer können ihre Obstbäume und Sträucher markieren und damit das Abernten für den Eigenbedarf erlauben. Das Landratsamt will so Lebensmittelverschwendung vermeiden und mehr reifes Obst nutzbar machen. Voraussetzung ist, dass mögliche Gefahren wie Astbruch oder Stolperstellen ausgeschlossen sind. Außerdem empfiehlt die Behörde, vor einer Teilnahme den eigenen Versicherungsschutz zu prüfen. Am Universitätsklinikum Augsburg hat ein defekter Treibstofftank einen Feuerwehreinsatz ausgelöst. Heute früh wurde bekannt, dass am Dienstagnachmittag mehr als 550 Liter Kerosin ausgetreten sind. Der Treibstoff ist für die Rettungshubschrauber auf dem Dach bestimmt. Nach Angaben der Feuerwehr gelangte das Kerosin aber nicht ins Erdreich, sondern in einen darunterliegenden Auffangbehälter. Die Einsatzkräfte pumpten die Flüssigkeit ab und verhinderten damit einen Umweltschaden. Warum der Tank ausgelaufen ist, ist noch unklar. In Dillingen soll die Donaustraße für Radfahrer sicherer werden. Dort sind jetzt neue Schutzstreifen auf die Fahrbahn aufgebracht worden. Die Markierungen sind rund 1,25 Meter breit und sollen Autofahrern den nötigen Abstand beim Überholen deutlicher machen. Der Umwelt- und Verkehrsausschuss hatte dem Projekt schon Ende 2024 zugestimmt. Mehrere Baustellen hatten die Umsetzung aber immer wieder verzögert. Die Stadt hofft nun auf mehr Sicherheit für Radler in diesem Bereich. An der Donau bei Vaihmingen gibt es jetzt besseren Hochwasserschutz und neue Wege für Fische. Die Dämme an der Staustufe wurden erneuert und verstärkt. Außerdem ist ein naturnaher Fischweg entstanden, damit heimische Arten die Anlage wieder passieren können. Am Ufer wurden zusätzliche flache Bereiche als Lebensraum geschaffen. Auch der Zugang zum Donauradweg ist verbessert worden. Nach Angaben von LEW liegen die Investitionen bei fast 6 Millionen Euro. In Augsburg und im Landkreis läuft seit dem frühen Morgen eine größere Drogenrazzia. Nach Angaben der Polizei werden mehrere Wohnungen und Häuser durchsucht. Betroffen sind sowohl die Innenstadt als auch Standorte im Umland. Die Ermittlungen laufen demnach schon seit Monaten. Über Festnahmen war am Morgen zunächst noch nichts bekannt. Weitere Einzelheiten will die Polizei erst nach dem Einsatz mitteilen.
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1: Die Lage im Konflikt zwischen den USA und dem Iran spitzt sich weiter zu. US-Präsident Donald Trump hat dem iranischen Regime in einem Fernsehinterview mit weiteren schweren Militärschlägen gedroht, falls Teheran nicht zu Verhandlungen bereit ist. Er kündigte Angriffe auf Kraftwerke und Brücken an und sagte, die USA würden den Druck Nacht für Nacht erhöhen. Nach seinen Angaben bombardiert die US-Armee bereits in der vierten Nacht in Folge Ziele in Iran und hat die Seeblockade gegen iranische Häfen wieder aktiviert. Der Iran reagierte demnach mit Angriffen auf US-Einrichtungen in Kuwait, Jordanien und Bahrain. Ein früherer Waffenstillstand gilt damit faktisch als gescheitert. Der Streit um den Internationalen Strafgerichtshof weitet sich zu einem neuen Konflikt zwischen Washington und Europa aus. US-Außenminister Marco Rubio hat eine internationale Kampagne gegen den Gerichtshof angekündigt und dabei Sanktionen, Visabeschränkungen und diplomatischen Druck in Aussicht gestellt. Hintergrund sind unter anderem Ermittlungen gegen US-Soldaten sowie Haftbefehle gegen führende israelische Regierungsvertreter. Die US-Regierung will den Gerichtshof damit politisch und wirtschaftlich unter Druck setzen. Die Europäische Union stellt sich dagegen hinter das Gericht und verurteilt Drohungen gegen dessen Mitarbeiter. Damit verschärft sich der Streit über Reichweite und Legitimität internationaler Strafjustiz. An der Grenze zwischen Spanien und Gibraltar ist ein jahrzehntelanges Provisorium zu Ende gegangen. In der Nacht zum Mittwoch traten dort die Regeln des Schengen-Raums in Kraft, sodass Passanten und Fahrzeuge die Grenze erstmals ohne Kontrollen überqueren konnten. Vorausgegangen war ein Abkommen, das in Brüssel rund 6,5 Jahre nach dem Brexit vereinbart wurde. Für viele Pendler und Anwohner bedeutet das eine spürbare Erleichterung im Alltag. Der Regierungschef Gibraltars sprach von einem historischen Moment und erklärte, Europa sei damit zurück. Das Abkommen gilt als

0: Als wichtiger Schritt zur Entschärfung eines lange umstrittenen Grenzthemas. Neue Zahlen zur Arbeitslosigkeit dürften die Debatte über Einbürgerung und Migration in Deutschland weiter anheizen. Nach einer Sonderauswertung der Bundesagentur für Arbeit sind mehr als 307.000 arbeitslose Menschen deutsche Staatsbürger mit eigener Migrationserfahrung, also später eingebürgerte Zuwanderer. Das entspricht nach diesen Daten jedem 9. Arbeitslosen insgesamt und jedem 6. arbeitslosen Deutschen. Zugleich liegt die Arbeitslosenquote in dieser Gruppe deutlich über dem Schnitt deutscher Staatsbürger ohne Migrationshintergrund. Brisant ist das auch deshalb, weil das Staatsangehörigkeitsrecht grundsätzlich verlangt, dass Einzubürgernde ihren Lebensunterhalt ohne Sozialleistungen sichern können. Kritiker sehen darin ein Signal für politischen Klärungsbedarf bei den bisherigen Regeln und ihrer praktischen Anwendung. Auch die Aufnahmeprogramme für Menschen aus Afghanistan geraten erneut in die politische Diskussion. Nach Angaben der Bundesregierung sind seit August 2021 insgesamt 36.782 Personen über das Ortskräfteverfahren, die sogenannte Menschenrechtsliste, das Überbrückungsprogramm und das Bundesaufnahmeprogramm eingereist. Darunter sind jeweils Hauptpersonen und ihre Familienangehörigen aus mehreren Aufnahmewegen. Die Bundesregierung verweist bei der Begründung dieser Programme auf humanitäre und völkerrechtliche Gründe, liefert aber nur begrenzte statistische Details zu den aufgenommenen Personen. Aus der Opposition kommt deshalb Kritik an mangelnder parlamentarischer Kontrolle und unvollständiger Erfassung problematischer Fälle. Zusätzliche Brisanz erhält das Thema durch den Hinweis der Bundesregierung, dass in mehr als 150 Fällen Sicherheitsbedenken festgestellt wurden.
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2: Im Laufe des Nachmittags bleibt es im Radio NWW-Land überwiegend wolkig bis stark bewölkt. Einzelne Schauer sind weiter möglich, dazwischen kann sich aber auch mal kurz die Sonne zeigen. Die Temperaturen liegen meist bei 23 bis 26 Grad und gehen zum Abend nur langsam zurück. Insgesamt bleibt der Wettercharakter heute eher unbeständig. Morgen wird es dann wieder freundlicher mit längeren sonnigen Abschnitten und meist trockenem Sommerwetter. Die Temperaturen steigen dazu wieder deutlich an und kratzen an der 30-Grad-Marke. Am Freitag ziehen erneut Schauer durch, dazu wird es windiger. Auch am Samstag bleibt es wechselhaft und etwas kühler.
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1: Die Lage im Konflikt zwischen den USA und dem Iran spitzt sich weiter zu. US-Präsident Donald Trump hat dem iranischen Regime in einem Fernsehinterview mit weiteren schweren Militärschlägen gedroht, falls Teheran nicht zu Verhandlungen bereit ist. Er kündigte Angriffe auf Kraftwerke und Brücken an und sagte, die USA würden den Druck Nacht für Nacht erhöhen. Nach seinen Angaben bombardiert die US-Armee bereits in der vierten Nacht in Folge Ziele in Iran und hat die Seeblockade gegen iranische Häfen wieder aktiviert. Der Iran reagierte demnach mit Angriffen auf US-Einrichtungen in Kuwait, Jordanien und Bahrain. Ein früherer Waffenstillstand gilt damit faktisch als gescheitert. Der Streit um den Internationalen Strafgerichtshof weitet sich zu einem neuen Konflikt zwischen Washington und Europa aus. US-Außenminister Marco Rubio hat eine internationale Kampagne gegen den Gerichtshof angekündigt und dabei Sanktionen, Visabeschränkungen und diplomatischen Druck in Aussicht gestellt. Hintergrund sind unter anderem Ermittlungen gegen US-Soldaten sowie Haftbefehle gegen führende israelische Regierungsvertreter. Die US-Regierung will den Gerichtshof damit politisch und wirtschaftlich unter Druck setzen. Die Europäische Union stellt sich dagegen hinter das Gericht und verurteilt Drohungen gegen dessen Mitarbeiter. Damit verschärft sich der Streit über Reichweite und Legitimität internationaler Strafjustiz. An der Grenze zwischen Spanien und Gibraltar ist ein jahrzehntelanges Provisorium zu Ende gegangen. In der Nacht zum Mittwoch traten dort die Regeln des Schengen-Raums in Kraft, sodass Passanten und Fahrzeuge die Grenze erstmals ohne Kontrollen überqueren konnten. Vorausgegangen war ein Abkommen, das in Brüssel rund 6,5 Jahre nach dem Brexit vereinbart wurde. Für viele Pendler und Anwohner bedeutet das eine spürbare Erleichterung im Alltag. Der Regierungschef Gibraltars sprach von einem historischen Moment und erklärte, Europa sei damit zurück. Das Abkommen gilt als wichtiger Schritt zur Entschärfung eines lange umstrittenen Grenzthemas. Neue Zahlen zur Arbeitslosigkeit dürften die Debatte über Einbürgerung und Migration in Deutschland weiter anheizen. Nach einer Sonderauswertung der Bundesagentur für Arbeit sind mehr als 307.000 arbeitslose Menschen deutsche Staatsbürger mit eigener Migrationserfahrung, also später eingebürgerte Zuwanderer. Das entspricht nach diesen Daten jedem 9. Arbeitslosen insgesamt und jedem 6. arbeitslosen Deutschen. Zugleich liegt die Arbeitslosenquote in dieser Gruppe deutlich über dem Schnitt

0: deutscher Staatsbürger ohne Migrationshintergrund. Brisant ist das auch deshalb, weil das Staatsangehörigkeitsrecht grundsätzlich verlangt, dass Einzubürgernde ihren Lebensunterhalt ohne Sozialleistungen sichern können. Kritiker sehen darin ein Signal für politischen Klärungsbedarf bei den bisherigen Regeln und ihrer praktischen Anwendung. Auch die Aufnahmeprogramme für Menschen aus Afghanistan geraten erneut in die politische Diskussion. Nach Angaben der Bundesregierung sind seit August 2021 insgesamt 36.782 Personen über das Ortskräfteverfahren, die sogenannte Menschenrechtsliste, das Überbrückungsprogramm und das Bundesaufnahmeprogramm eingereist. Darunter sind jeweils Hauptpersonen und ihre Familienangehörigen aus mehreren Aufnahmewegen. Die Bundesregierung verweist bei der Begründung dieser Programme auf humanitäre und völkerrechtliche Gründe, liefert aber nur begrenzte statistische Details zu den aufgenommenen Personen. Aus der Opposition kommt deshalb Kritik an mangelnder parlamentarischer Kontrolle und unvollständiger Erfassung problematischer Fälle. Zusätzliche Brisanz erhält das Thema durch den Hinweis der Bundesregierung, dass in mehr als 150 Fällen Sicherheitsbedenken festgestellt wurden.
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2: Im Laufe des Nachmittags bleibt es im Radio NWW-WLAN überwiegend wolkig bis stark bewölkt. Einzelne Schauer sind weiter möglich, dazwischen kann sich aber auch mal kurz die Sonne zeigen. Die Temperaturen liegen meist bei 23 bis 26 Grad und gehen zum Abend nur langsam zurück. Insgesamt bleibt der Wettercharakter heute eher unbeständig. Morgen wird es dann wieder freundlicher mit längeren sonnigen Abschnitten und meist trockenem Sommerwetter. Die Temperaturen steigen dazu wieder deutlich an und kratzen an der 30-Grad-Marke. Am Freitag ziehen erneut Schauer durch, dazu wird es windiger. Auch am Samstag bleibt es wechselhaft und etwas kühler.
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1: Die Lage im Konflikt zwischen den USA und dem Iran spitzt sich weiter zu. US-Präsident Donald Trump hat dem iranischen Regime in einem Fernsehinterview mit weiteren schweren Militärschlägen gedroht, falls Teheran nicht zu Verhandlungen bereit ist. Er kündigte Angriffe auf Kraftwerke und Brücken an und sagte, die USA würden den Druck Nacht für Nacht erhöhen. Nach seinen Angaben bombardiert die US-Armee bereits in der vierten Nacht in Folge Ziele in Iran und hat die Seeblockade gegen iranische Häfen wieder aktiviert. Der Iran reagierte demnach mit Angriffen auf US-Einrichtungen in Kuwait, Jordanien und Bahrain. Ein früherer Waffenstillstand gilt damit faktisch als gescheitert. Der Streit um den Internationalen Strafgerichtshof weitet sich zu einem neuen Konflikt zwischen Washington und Europa aus. US-Außenminister Marco Rubio hat eine internationale Kampagne gegen den Gerichtshof angekündigt und dabei Sanktionen, Visabeschränkungen und diplomatischen Druck in Aussicht gestellt. Hintergrund sind unter anderem Ermittlungen gegen US-Soldaten sowie Haftbefehle gegen führende israelische Regierungsvertreter. Die US-Regierung will den Gerichtshof damit politisch und wirtschaftlich unter Druck setzen. Die Europäische Union stellt sich dagegen hinter das Gericht und verurteilt Drohungen gegen dessen Mitarbeiter. Damit verschärft sich der Streit über Reichweite und Legitimität internationaler Strafjustiz. An der Grenze zwischen Spanien und Gibraltar ist ein jahrzehntelanges Provisorium zu Ende gegangen. In der Nacht zum Mittwoch traten dort die Regeln des Schengen-Raums in Kraft, sodass Passanten und Fahrzeuge die Grenze erstmals ohne Kontrollen überqueren konnten. Vorausgegangen war ein Abkommen, das in Brüssel rund 6,5 Jahre nach dem Brexit vereinbart wurde. Für viele Pendler und Anwohner bedeutet das eine spürbare Erleichterung im Alltag. Der Regierungschef Gibraltars sprach von einem historischen Moment und erklärte, Europa sei damit zurück. Das Abkommen gilt als wichtiger Schritt zur Entschärfung eines lange umstrittenen Grenzthemas. Neue Zahlen zur Arbeitslosigkeit dürften die Debatte über Einbürgerung und Migration in Deutschland weiter anheizen. Nach einer Sonderauswertung der Bundesagentur für Arbeit sind mehr als 307.000 arbeitslose Menschen deutsche Staatsbürger mit eigener Migrationserfahrung, also später eingebürgerte Zuwanderer. Das entspricht nach diesen Daten jedem 9. Arbeitslosen insgesamt und jedem 6. arbeitslosen Deutschen. Zugleich liegt die Arbeitslosenquote in dieser Gruppe deutlich über dem Schnitt deutscher Staatsbürger ohne Migrationshintergrund. Brisant ist das auch deshalb, weil das Staatsangehörigkeitsrecht grundsätzlich verlangt, dass Einzubürgernde ihren Lebensunterhalt ohne Sozialleistungen sichern können. Kritiker sehen darin ein Signal für politischen Klärungsbedarf bei den bisherigen Regeln und ihrer praktischen Anwendung. Auch die Aufnahmeprogramme für Menschen aus Afghanistan geraten erneut in die politische Diskussion. Nach Angaben der Bundesregierung sind seit August 2021 insgesamt 36.782 Personen

0: über das Ortskräfteverfahren, die sogenannte Menschenrechtsliste, das Überbrückungsprogramm und das Bundesaufnahmeprogramm eingereist. Darunter sind jeweils Hauptpersonen und ihre Familienangehörigen aus mehreren Aufnahmewegen. Die Bundesregierung verweist bei der Begründung dieser Programme auf humanitäre und völkerrechtliche Gründe, liefert aber nur begrenzte statistische Details zu den aufgenommenen Personen. Aus der Opposition kommt deshalb Kritik an mangelnder parlamentarischer Kontrolle und unvollständiger Erfassung problematischer Fälle. Zusätzliche Brisanz erhält das Thema durch den Hinweis der Bundesregierung, dass in mehr als 150 Fällen Sicherheitsbedenken festgestellt wurden.
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2: Heute Abend bleibt es im Radio NWW-Land meist wolkig bis stark bewölkt. Einzelne Schauer können noch durchziehen. Vielerorts wird es aber nach und nach ruhiger. In der Nacht kühlt es auf etwa 16 bis 19 Grad ab. Morgen geht es dann schon wieder freundlicher weiter, mit mehr Sonne, meist trockenem Wetter und sommerlichen Höchstwerten bis knapp 30 Grad. Am Freitag kippt die Lage erneut in Richtung wechselhaft, mit Schauern und spürbar mehr Wind. Auch der Samstag bringt eher viele Wolken, einzelne Schauer und etwas kühlere Luft. Unterm Strich ist der Donnerstag der schönste Tag der nächsten drei Tage.
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Wow, so schnell vergeht die Zeit und dann ist bereits wieder Mitte der Woche. 2 Stunden lang haben wir gemeinsam Zeit. Ich bringe dich in deinen wohlverdienten Feierabend. Ich begleite dich gerne bei der Arbeit und ich bin bei dir im Auto und fahre mit, gell? Das alles machen wir jetzt und für dich gibt's ein herzliches Hallo.

David Moms hat einen musikalischen Einstieg gemacht. So, einsteigen in diese zwei Stunden nicht, heißt das Motto ganz klar. Es gibt ja Menschen, die sagen dem Mittwoch-Wochenteiler, das mache ich jetzt eigentlich nicht, auch wenn es natürlich nicht ganz falsch ist, denn die Woche teilt sich und mit dem Mittwoch geht es immer schon wieder ein Stück näher ans Wochenende. Ich hoffe, du hattest einen wunderschönen Tag, hast jetzt den Einstieg in den Feierabend mit uns zusammen oder ich begleite dich gerne, wie ich das schon gesagt habe, bei der Arbeit. Ja, Musik und Information ist auch heute angesagt. Ein Dankeschön an die Nachrichten- und Wetterredaktion.

Gab's die coole Musik, die dir hilft, in den Feierabend reinzukommen. Jetzt zum Beispiel Bryan Adams. Schön, dass du da bist und außerdem danke fürs Zuschalten.

0: Also ich weiß ja nicht, wie es dir geht, aber ich finde, das ist definitiv Musik für unter die Feierabenddusche nicht. Da kann man schön laut mitsingen. Hello, waren das, die wir eben gerade gespielt haben oder ich gerade gespielt habe. Und zuvor Musik von, wieder einmal von Bob Seger.
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0: Der Sommer ist da und das Thema Ferien kommt wohl immer wieder. Man kann die Ferien ja individuell gestalten oder man kann sich die gestalten lassen. 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Wir reden darüber. Dreh dein

0: 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Ich weiß das von dir, du bist regelmäßig dabei und das ist, finde ich, eine gute Idee. Und das ist natürlich auch heute so, zur vollen Stunde gibt es Nachrichten und wer gut informiert in diesem Minorahmen, gell?
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Das auch ganz schön ab, nicht? Badfinger sind das. Immer wieder schön und gerne gespielt hier bei Radio NW. Servus Feierabend, du weißt es. Bis 20 Uhr sind wir gemeinsam unterwegs. Gestern war ich ja bei meiner Ärztin und er hat gesagt, Herr Weber, es ist wieder einmal Zeit, dass wir Ihnen Blut entnehmen. Und dann habe ich gesagt, ja gut, wenn Sie den vampirischen Tätigkeiten nicht fliehen können, dann müssen Sie das wohl machen. Aber ich bin gerne wieder bei dir, das muss ich sagen. Du, ja bitte. Du, gestern, Jürgen, ich bin ausgesehen, gell? Und nachher ist der Chef gekommen. Der Chef hat ja Servus, Feierabend gemacht. Du solltest Hochdeutsch sprechen, die verstehen dich ja gar nicht. Es macht nichts an, weil ich sage, weißt du, der Jörg hat ein bisschen Radiole, gell? Das war ganz geil gewesen, weißt du warum? Ich habe gesagt, nein, wieso? Ja, der hat kein Wort gesagt, gell? Der hat einfach Musik gespielt.

Und ich freue mich natürlich, dass du bei uns bist. Wir haben wieder einmal einen Blick über die Landesgrenze hinaus. Auf dich freue ich mich, dass wir in Rumpelstilz und Vogelfutter.

0: Das ist dann die klare Aufforderung, nicht von Rumpelstilz. Ja, da kannst du dir ein Pfeifchen nehmen, ein gutes Kraut reintun und zum Feierabend eins ruchen, nicht? Ja klar, kann man machen. So, aber wir kommen jetzt zurück in deine Heimat und hier gibt's Regionales für dich.
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2: Im Augsburger Land soll weniger Obst ungenutzt an Bäumen hängen bleiben. Dafür startet jetzt die Aktion Gelbes Band. Besitzer können ihre Obstbäume und Sträucher markieren und damit das Abernten für den Eigenbedarf erlauben. Das Landratsamt will so Lebensmittelverschwendung vermeiden und mehr reifes Obst nutzbar machen. Voraussetzung ist, dass mögliche Gefahren wie Astbruch oder Stolperstellen ausgeschlossen sind. Außerdem empfiehlt die Behörde, vor einer Teilnahme den eigenen Versicherungsschutz zu prüfen. Am Universitätsklinikum Augsburg hat ein defekter Treibstofftank einen Feuerwehreinsatz ausgelöst. Heute früh wurde bekannt, dass am Dienstagnachmittag mehr als 550 Liter Kerosin ausgetreten sind. Der Treibstoff ist für die Rettungshubschrauber auf dem Dach bestimmt. Nach Angaben der Feuerwehr gelangte das Kerosin aber nicht ins Erdreich, sondern in einen darunterliegenden Auffangbehälter. Die Einsatzkräfte pumpten die Flüssigkeit ab und verhinderten damit einen Umweltschaden. Warum der Tank ausgelaufen ist, ist noch unklar. In Dillingen soll die Donaustraße für Radfahrer sicherer werden. Dort sind jetzt neue Schutzstreifen auf die Fahrbahn aufgebracht worden. Die Markierungen sind rund 1,25 Meter breit und sollen Autofahrern den nötigen Abstand beim Überholen deutlicher machen. Der Umwelt- und Verkehrsausschuss hatte dem Projekt schon Ende 2024 zugestimmt. Mehrere Baustellen hatten die Umsetzung aber immer wieder verzögert. Die Stadt hofft nun auf mehr Sicherheit für Radler in diesem Bereich. An der Donau bei Vaihmingen gibt es jetzt besseren Hochwasserschutz und neue Wege für Fische. Die Dämme an der Staustufe wurden erneuert und verstärkt. Außerdem ist ein naturnaher Fischweg entstanden, damit heimische Arten die Anlage wieder passieren können. Am Ufer wurden zusätzliche flache Bereiche als Lebensraum geschaffen. Auch der Zugang zum Donauradweg ist verbessert worden. Nach Angaben von LEW liegen die Investitionen bei fast 6 Millionen Euro. In Augsburg und im Landkreis läuft seit dem frühen Morgen eine größere Drogenrazzia. Nach Angaben der Polizei werden mehrere Wohnungen und Häuser durchsucht. Betroffen sind sowohl die Innenstadt als auch Standorte im Umland. Die Ermittlungen laufen demnach schon seit Monaten. Über Festnahmen war am Morgen zunächst noch nichts bekannt. Weitere Einzelheiten will die Polizei erst nach dem Einsatz mitteilen.
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0: Ja, das ist genau der Zeitpunkt, den wir hier erfährst du alles über deine Region. Und mein ganz persönlicher Musikcoach passt wieder auf, dass der Weber das Richtige spielt. Jetzt zum Beispiel Musik von Moon Martin.

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1: Hey, du da im Radio.
0: Ja, bitte, was kann ich für dich tun?
1: Naja, also ich finde das schon ein bisschen verrückt, dass es draußen heiß, die Sonne brennt und man schwitzt schon so und dann spielst du.
0: Ja, dann spiele ich heiße Musik, das gehört dazu. Aber ich kann dir vielleicht helfen.
1: Wie willst du mir helfen, wenn der Schweiß runterrinnt?
0: Das kann ich dir sagen. Semmelbrösen in den Socken hält den größten Schweißfuß trocken, gell? Kannst du dir merken. Wir gehen jetzt zu einem ganz anderen Thema. Die Ferien sind angesagt, ja? Und es gibt die Möglichkeit, die Ferien ganz individuell zu gestalten, so wie man das haben will. Und es gibt natürlich die Möglichkeit, die Ferien sich organisieren zu lassen. Metin, du kennst die Einzelheiten.
2: Einfach mal raus aus dem Alltag, etwas anderes sehen und erleben und vor allem endlich mal entspannen. Genau dafür ist Urlaub da. Bleibt nur die Frage, soll der lieber ganz individuell oder doch eher pauschal durchgeführt sein? Welche Art von Urlaub, für welches Reisemotiv der richtige ist und was es zu beachten gibt, weiß mein schlauer Kollege Mario Hartwig.
3: Die einen schwören auf Individualreisen, die anderen auf Pauschalurlaub. Beides hat so seine Vor- und Nachteile, sagt Bettina Konzak, Reiseexpertin der ERGO Reiseversicherung.
4: Beim Pauschalurlaub organisiert ein Reiseveranstalter ein Komplettpaket und ist dann somit auch bei Problemen der Ansprechpartner vor Ort. Das heißt, man ist nicht so alleine und auch nicht für die Organisation vom Urlaub verantwortlich. Und noch ein weiterer Vorteil ist, bei kurzfristigen Flugänderungen oder auch allgemeinen Planänderungen muss der Reiseveranstalter nämlich auf seine Kosten dann für Ersatz sorgen.
3: Allerdings bleibt die Flexibilität hier auf der Strecke. Mehr Freiheiten und Individualität bieten da Individualreisen, die man nach den eigenen Wünschen selber zusammenstellt.
4: Und falls sich Pläne kurzfristig ändern, gibt es natürlich auch die Möglichkeit, die Unterkunft zu stornieren und eine andere zu wählen. Durch Individualreisen lassen sich auch Orte besuchen, die sonst in der Pauschalreise vielleicht einfach nicht angeboten werden, weil es an der Nachfrage mangelt oder weil es unter Umständen schwieriger ist, dorthin zu kommen.
3: Nachteil dabei, man ist für alles selbst verantwortlich und hat mehr Aufwand.
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0: Ja, und es könnte ja sein, dass du gerade unterwegs bist, in die Ferien fährst, dann komm gut ans Ziel und dann wünsche ich dir natürlich ganz schöne Ferien. Die Zeit ist auch schon wieder vorgeschritten, es kann sein, dass du gerade beim Abendbrot bist, dann wünsche ich dir guten Appetit. Und wenn du im Auto unterwegs bist und nach Hause fährst, nicht unbedingt in die Ferien, aber nach Hause, dann fahr vorsichtig und komm vor allem gut ins Ziel.

Und jetzt sind wir dran. Wir sind alle noch bei der Arbeit. Wir sind noch fleißig. Ja klar, alle, die jetzt bei der Arbeit sind, dürfen sie genießen, nämlich die musikalische Kaffeepause mit REO Speedwagon. Da kannst du richtig laut aufdrehen und vor allem deinen heißen Kaffee runterrinnen lassen, gell?

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1: Die Lage im Konflikt zwischen den USA und dem Iran spitzt sich weiter zu. US-Präsident Donald Trump hat dem iranischen Regime in einem Fernsehinterview mit weiteren schweren Militärschlägen gedroht, falls Teheran nicht zu Verhandlungen bereit ist. Er kündigte Angriffe auf Kraftwerke und Brücken an und sagte, die USA würden den Druck Nacht für Nacht erhöhen. Nach seinen Angaben bombardiert die US-Armee bereits in der vierten Nacht in Folge Ziele in Iran und hat die Seeblockade gegen iranische Häfen wieder aktiviert. Der Iran reagierte demnach mit Angriffen auf US-Einrichtungen in Kuwait, Jordanien und Bahrain. Ein früherer Waffenstillstand gilt damit faktisch als gescheitert. Der Streit um den Internationalen Strafgerichtshof weitet sich zu einem neuen Konflikt zwischen Washington und Europa aus. US-Außenminister Marco Rubio hat eine internationale Kampagne gegen den Gerichtshof angekündigt und dabei Sanktionen, Visabeschränkungen und diplomatischen Druck in Aussicht gestellt. Hintergrund sind unter anderem Ermittlungen gegen US-Soldaten sowie Haftbefehle gegen führende israelische Regierungsvertreter. Die US-Regierung will den Gerichtshof damit politisch und wirtschaftlich unter Druck setzen. Die Europäische Union stellt sich dagegen hinter das Gericht und verurteilt Drohungen gegen dessen Mitarbeiter. Damit verschärft sich der Streit über Reichweite und Legitimität internationaler Strafjustiz. An der Grenze zwischen Spanien und Gibraltar ist ein jahrzehntelanges Provisorium zu Ende gegangen. In der Nacht zum Mittwoch traten dort die Regeln des Schengen-Raums in Kraft, sodass Passanten und Fahrzeuge die Grenze erstmals ohne Kontrollen überqueren konnten. Vorausgegangen war ein Abkommen, das in Brüssel rund 6,5 Jahre nach dem Brexit vereinbart wurde. Für viele Pendler und Anwohner bedeutet das eine spürbare Erleichterung im Alltag. Der Regierungschef Gibraltars sprach von einem historischen Moment und erklärte, Europa sei damit zurück. Das Abkommen gilt als wichtiger Schritt zur Entschärfung eines lange umstrittenen Grenzthemas. Neue Zahlen zur Arbeitslosigkeit dürften die Debatte über Einbürgerung und Migration in Deutschland weiter anheizen. Nach einer Sonderauswertung der Bundesagentur für Arbeit sind mehr als 307.000 arbeitslose Menschen deutsche Staatsbürger mit eigener Migrationserfahrung, also später eingebürgerte Zuwanderer. Das entspricht nach diesen Daten jedem 9. Arbeitslosen insgesamt und jedem 6. arbeitslosen Deutschen. Zugleich liegt die Arbeitslosenquote in dieser Gruppe deutlich über dem Schnitt deutscher Staatsbürger ohne Migrationshintergrund. Brisant ist das auch deshalb, weil das Staatsangehörigkeitsrecht grundsätzlich verlangt, dass Einzubürgernde ihren Lebensunterhalt ohne Sozialleistungen sichern können. Kritiker sehen darin ein Signal für politischen Klärungsbedarf bei den bisherigen Regeln und ihrer praktischen Anwendung. Auch die Aufnahmeprogramme für Menschen aus Afghanistan geraten erneut in die politische Diskussion. Nach Angaben der Bundesregierung sind seit August 2021 insgesamt 36.782 Personen über das Ortskräfteverfahren, die sogenannte Menschenrechtsliste, das Überbrückungsprogramm und das Bundesaufnahmeprogramm eingereist. Darunter sind jeweils Hauptpersonen und ihre Familienangehörigen aus mehreren Aufnahmewegen. Die Bundesregierung verweist bei der Begründung dieser Programme auf humanitäre und völkerrechtliche Gründe, liefert aber nur begrenzte statistische Details zu den aufgenommenen Personen. Aus der Opposition kommt deshalb Kritik an mangelnder parlamentarischer Kontrolle und unvollständiger Erfassung problematischer Fälle. Zusätzliche Brisanz erhält das Thema durch den Hinweis der Bundesregierung, dass in mehr als 150 Fällen Sicherheitsbedenken festgestellt wurden.
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0: Im Laufe des Nachmittags bleibt es im Radio NWW-WLAN überwiegend wolkig bis stark bewölkt. Einzelne Schauer sind weiter möglich, dazwischen kann sich aber auch mal kurz die Sonne zeigen. Die Temperaturen liegen meist bei 23 bis 26 Grad und gehen zum Abend nur langsam zurück. Insgesamt bleibt der Wettercharakter heute eher unbeständig. Morgen wird es dann wieder freundlicher mit längeren sonnigen Abschnitten und meist trockenem Sommerwetter. Die Temperaturen steigen dazu wieder deutlich an und kratzen an der 30-Grad-Marke. Am Freitag ziehen erneut Schauer durch, dazu wird es windiger. Auch am Samstag bleibt es wechselhaft und etwas kühler.
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Wow, und schon ist die zweite Stunde da, es ist kurz nach 19 Uhr. Nachrichten und Wetter durchgejubelt, Kell, und ich habe ganz viel Musik noch im Topf. Und die möchte ich irgendwie loswerden. Du hast dich entschieden, bei mir zu bleiben. Das ist ein guter Entscheid. Hallo?

Das ist Ringo Starr, der einen musikalischen Einstieg gemacht hat. Hier in der zweiten Stunde bin ich wieder. Und du bist auch immer noch da. Das ist ein guter Entscheid, habe ich dir schon gesagt, gell? Auch in der zweiten Stunde, der Musiktopf ist noch gut gefüllt. Ich kann noch einiges auswählen für dich und das gibt's dann natürlich auch. Ja, und das Motto, das lassen wir gleich, ja? Bist einverstanden, ne? Musik und Information ist angesagt. Noch einmal ein Dankeschön an die Nachrichten und Wetterredaktionen.

0: Das ist Musik von Cliff Richard. Ich tick total aus. Das ist einfach Wahnsinn. Ja, finde ich auch. Und zwar Musik von Dizzy Man's Band.
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0: Wir reden heute in der zweiten Stunde über die Wildnis und das hat seine Gründe.

0: Von Montag bis Freitag zwischen 18 und 20 Uhr bin ich für dich da. Und da heißt es Servus Feierabend. Da gibt's ganz viel tolle Musik und die Information wird groß geschrieben. Ich freue mich auf dich. Bis dann. Ich weiß von dir, du kennst das Programm, weil du regelmäßig zuhörst, gell? Und dann weißt du natürlich auch, zur vollen Stunde gibt es Nachrichten und Wetter. Auch in der zweiten Stunde soll das so sein, gut informiert in diesen heutigen Mittwochabend.
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0: Es könnte ja sein, dass du Metal-Fan bist und dass du dich freust, weil heute ist Mittwochabend ab 20 Uhr ist er und nur er und es ist seine oder sein Privileg. Er ist da.
2: Ein ganz großes Hallo und herzlich willkommen hier bei Radio NWW. Mein Name ist Bernd Schnieferer und ich präsentiere euch immer mittwochs von 20 bis 22 Uhr den Rock Saloon. Hier gibt's Rock vom Feinsten. Ich freue mich auf euch.
0: Jawohl, ganz genau, das ist der Mann mit dem goldenen schweren Schlüssel. Das ist der Mann, der die Lizenz hat zum Metal spielen. Und ab 20 Uhr nach Nachrichtenwetter gibt's mehr davon. Hier gibt's Earlobe.

48 Crash. Das ist Susi Quattro. In der Schweiz wird sie liebevoll Vier Susi genannt. Ja, ganz genau. Und schuld daran ist der Rudi Schäfer. Weil dieser Mann hat mir damals diese Kassette mitgebracht. Und die musste ich dann, ob ich wollte oder nicht, aber die musste ich hören. Er hat gesagt, Jörg, das ist Musik. Die musst du kaufen und das musst du auch hören. Natürlich damals noch ab der guten alten Kompaktkassette. Wie soll das anders sein, gell?

Ich hatte damals, ganz ehrlich, muss ich dir sagen, keine Ahnung von solcher Musik. Mein Vater, der hat volkstümlich oder Oper gehört und meine Mutter war in eine ähnliche Stilrichtung verwickelt und ich habe den deutschen Schlager noch gekannt. Wenn es hochgekommen ist, aber solche Musik von Susi Quattel, die habe ich nicht gekannt, aber ich bin ihm ja dankbar, habe ich auf einen guten Weg gebracht, muss ich sagen. So, und jetzt lassen wir es auch rocken und jetzt wird's laut und jetzt wird's lang. Über 6 Minuten lang gibt es Led Zeppelin.

0: Hey du da draußen, ist das Rockmusik oder ist das Rockmusik? Einmal vom Feinsten, muss ich sagen. Led Zeppelin wieder einmal gespielt und gern gespielt, über 6 Minuten lang hier auf diesem Sender. Der Mensch will ja auf alles, aber wirklich auf alles Einfluss haben, und so auch auf die Natur. Und so wird die Natur gezähmt und ist kaum an einem Ort noch richtig wild, aber genau das, Mädchen, sollte sie eigentlich schon auch sein.
1: Wir räumen zu viel auf in Deutschland. Das klingt erstmal komisch. Auf die Natur bezogen ergibt es aber durchaus Sinn. Wir begradigen Flüsse, roden Wälder, bauen Monokulturen an, bekämpfen Unkräuter und Schädlinge mit Gift und versuchen die Natur, wo es nur geht, im Zaum zu halten. Die Folge: echte Wildnis gibt es hierzulande kaum noch. Dabei wäre die wichtig, nicht nur für die biologische Vielfalt, sondern auch für uns Menschen. Wie wir in Deutschland wieder mehr Wildnis schaffen können, weiß zum Internationalen Tag der Biodiversität Mario Hartwig.
2: Schutzgebiete, in denen sich die Natur frei entwickeln kann, ohne dass der Mensch eingreift. Das ist Wildnis. So ein Gebiet sollte mindestens 1000 Hektar groß und zusammenhängend sein. Hier können sich dann Tiere, Pflanzen und Pilze frei entfalten. So Nicola Ude, Expertin für Waldpolitik, Wildnis und globale Biodiversitätspolitik beim BUND.
3: Wildnisgebiete sind Hotspots der biologischen Vielfalt. Sie sind auch wichtig für den Klimaschutz, sie sind wichtig für den Wasserhaushalt. Sie erfüllen praktisch ganz viele Funktionen und sind deshalb unverzichtbar für uns Menschen. Und sie sind natürlich auch Orte, die uns ganz zauberhafte Erlebnisse bescheren können, wenn wir diese Gebiete besuchen.
2: 2007 hat sich Deutschland deshalb dazu verpflichtet, auf 2% der Landesfläche großflächige Wildnisgebiete auszuweisen und zu schützen. Fast 20 Jahre später sind es gerade mal 0,6%.
3: Das ist viel zu wenig. Hier muss die Bundesregierung dringend nachlegen. Und wir haben mittlerweile endlich auch gute Förderprogramme, gute Unterstützung dafür. Und wir haben mit der Wiederherstellungsverordnung, wo es darum geht, Natur wieder Natur sein zu lassen, auch ein ganz aktuelles Instrument der Bundesregierung, wo sie gute Synergieeffekte erzeugen kann bei der Ausweisung von Wildnisgebieten.
2: In Deutschland wieder mehr Wildnis zu schaffen, hat sich auch der BUND auf die Fahnen geschrieben. Vor allem sollen dabei mehr Wälder sich selbst überlassen, aber auch Moore und Auen renaturiert werden.
3: Das kann aber auch bedeuten, dass wir ehemalige Truppenübungsplätze oder ehemalige Tagebaulandschaften sich selbst überlassen und so schützen, dass die Natur sich dort frei entwickeln kann. Dann können zum Beispiel Nationalparke ausgeweitet werden oder die Kernzonen von Biosphärenreservaten. Ein Beispiel wäre der nördliche Steigerwald in Franken oder die Egge bei Paderborn, wo es gut wäre, auch neue Nationalparke in Deutschland zu schaffen, in diesen Regionen.
2: Um in Deutschland wieder ein bisschen mehr Wildnis zu schaffen, kann aber auch jeder Einzelne etwas tun. Zum Beispiel sich politisch engagieren, landes- und bundesweit, indem man Parteien wählt, die sich für mehr Wildnis einsetzen, aber auch in der eigenen Region.
3: Zum Beispiel, wenn es darum geht, soll in meiner Region ein neuer Nationalpark ausgewiesen werden. Und ganz wichtig natürlich auch, suchen Sie Wildnisgebiete, gehen Sie dort spazieren, lassen Sie sich bezaubern und erzählen Sie Ihren Freundinnen und Freunden davon und Ihrer Familie natürlich.
1: Wir brauchen mehr Wildnis. Die ist nicht nur gut für die Biodiversität, das Klima und den Wasserhaushalt, sondern hilft auch uns Menschen und zeigt uns, wie wir zum Beispiel besser mit dem Klimawandel umgehen können. Mehr Infos gibt es im Netz unter bund.net/wildnis.
0: Eigentlich müsste ich jetzt Geld verdienen, aber ich habe gerade gemerkt, ich habe da die Vorbereitung dazu gar nicht gemacht. Und deshalb muss ich jetzt ein bisschen Gas geben, das mache ich jetzt.

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Das ist Musik von Niels Kieford, ja. Und schon ist sie wieder am Ende angelangt, unsere Sendung Servus Feierabend für den heutigen Mittwochabend. Aber das Programm ist noch lange nicht durch, nein. Du solltest dich jetzt bereit machen, du solltest jetzt deine Ohren weit aufmachen, denn nach Nachrichten und Wetter kommt er. Der Mann mit dem schweren goldenen Schlüssel. Der Mann mit der Lizenz, Metal abzuspielen. Und das gibt den Rocksalon und das natürlich mit meinem Teamkollegen Beat Nieferl.

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1: Die Lage im Konflikt zwischen den USA und dem Iran spitzt sich weiter zu. US-Präsident Donald Trump hat dem iranischen Regime in einem Fernsehinterview mit weiteren schweren Militärschlägen gedroht, falls Teheran nicht zu Verhandlungen bereit ist. Er kündigte Angriffe auf Kraftwerke und Brücken an und sagte, die USA würden den Druck Nacht für Nacht erhöhen. Nach seinen Angaben bombardiert die US-Armee bereits in der vierten Nacht in Folge Ziele in Iran und hat die Seeblockade gegen iranische Häfen wieder aktiviert. Der Iran reagierte demnach mit Angriffen auf US-Einrichtungen in Kuwait, Jordanien und Bahrain. Ein früherer Waffenstillstand gilt damit faktisch als gescheitert. Der Streit um den Internationalen Strafgerichtshof weitet sich zu einem neuen Konflikt zwischen Washington und Europa aus. US-Außenminister Marco Rubio hat eine internationale Kampagne gegen den Gerichtshof angekündigt und dabei Sanktionen, Visabeschränkungen und diplomatischen Druck in Aussicht gestellt. Hintergrund sind unter anderem Ermittlungen gegen US-Soldaten sowie Haftbefehle gegen führende israelische Regierungsvertreter. Die US-Regierung will den Gerichtshof damit politisch und wirtschaftlich unter Druck setzen. Die Europäische Union stellt sich dagegen hinter das Gericht und verurteilt Drohungen gegen dessen Mitarbeiter. Damit verschärft sich der Streit über Reichweite und Legitimität internationaler Strafjustiz. An der Grenze zwischen Spanien und Gibraltar ist ein jahrzehntelanges Provisorium zu Ende gegangen. In der Nacht zum Mittwoch traten dort die Regeln des Schengen-Raums in Kraft, sodass Passanten und Fahrzeuge die Grenze erstmals ohne Kontrollen überqueren konnten. Vorausgegangen war ein Abkommen, das in Brüssel rund 6,5 Jahre nach dem Brexit vereinbart wurde. Für viele Pendler und Anwohner bedeutet das eine spürbare Erleichterung im Alltag. Der Regierungschef Gibraltars sprach von einem historischen Moment und erklärte, Europa sei damit zurück. Das Abkommen gilt als wichtiger Schritt zur Entschärfung eines lange umstrittenen Grenzthemas. Neue Zahlen zur Arbeitslosigkeit dürften die Debatte über Einbürgerung und Migration in Deutschland weiter anheizen. Nach einer Sonderauswertung der Bundesagentur für Arbeit sind mehr als 307.000 arbeitslose Menschen deutsche Staatsbürger mit eigener Migrationserfahrung, also später eingebürgerte Zuwanderer. Das entspricht nach diesen Daten jedem 9. Arbeitslosen insgesamt und jedem 6. arbeitslosen Deutschen. Zugleich liegt die Arbeitslosenquote in dieser Gruppe deutlich über dem Schnitt deutscher Staatsbürger ohne Migrationshintergrund. Brisant ist das auch deshalb, weil das Staatsangehörigkeitsrecht grundsätzlich verlangt, dass Einzubürgernde ihren Lebensunterhalt ohne Sozialleistungen sichern können. Kritiker sehen darin ein Signal für politischen Klärungsbedarf bei den bisherigen Regeln und ihrer praktischen Anwendung. Auch die Aufnahmeprogramme für Menschen aus Afghanistan geraten erneut in die politische Diskussion. Nach Angaben der Bundesregierung sind seit August 2021 insgesamt 36.782 Personen über das Ortskräfteverfahren, die sogenannte Menschenrechtsliste, das Überbrückungsprogramm und das Bundesaufnahmeprogramm eingereist. Darunter sind jeweils Hauptpersonen und ihre Familienangehörigen aus mehreren Aufnahmewegen. Die Bundesregierung verweist bei der Begründung dieser Programme auf humanitäre und völkerrechtliche Gründe, liefert aber nur begrenzte statistische Details zu den aufgenommenen Personen. Aus der Opposition kommt deshalb Kritik an mangelnder parlamentarischer Kontrolle und unvollständiger Erfassung problematischer Fälle. Zusätzliche Brisanz erhält das Thema durch den Hinweis der Bundesregierung, dass in mehr als 150 Fällen Sicherheitsbedenken festgestellt wurden.
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2: Heute Abend bleibt es im Radio NWW-Land meist wolkig bis stark bewölkt. Einzelne Schauer können noch durchziehen. Vielerorts wird es aber nach und nach ruhiger. In der Nacht kühlt es auf etwa 16 bis 19 Grad ab. Morgen geht es dann schon wieder freundlicher weiter mit mehr

0: der Sonne, meist trockenem Wetter und sommerlichen Höchstwerten bis knapp 30 Grad. Am Freitag kippt die Lage erneut in Richtung wechselhaft, mit Schauern und spürbar mehr Wind. Auch der Samstag bringt eher viele Wolken, einzelne Schauer und etwas kühlere Luft. Unterm Strich ist der Donnerstag der schönste Tag der nächsten drei Tage.
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0: hier ist Beat Niefelaer.
1: Und es wird natürlich wieder laut und rockig hier. Und so sage ich dann ein ganz großes Hallo und herzlich willkommen hier zum heutigen Rock Saloon. Und wir legen noch gleich los mit AC/DC. Put the finger on you.

Aftermath, Eyes of Tomorrow. Und ab wo geht's in Syria, wie Love Side und Ace Freely, Foxy and Three. Das ist der Rock Saloon hier bei Radio NRW. Das Ganze bis um 22 Uhr. Natürlich mit viel, viel Metal und viel Rock. Zum Beispiel wieder einmal Axel, Rudi, Pell und Cold as Ice.

Soul Killer, das war dann Badsight und davor gab's Anthrax und Belly of the Beast. Und apropos Soul Killer, ich weiß natürlich nicht, ob man eine Seele killen kann. Man kann sie natürlich beschädigen, aber das bringt ja auch nichts. Dann ist man nur traumatisiert und das ist dann auch nicht lustig. Hier gibt's Bonfire und Hart.

Fear Factory und Damaged. Ja, da könnte man sagen, passt wirklich dazu, zu diesem Titel. Und das war, gab's Bad Touch und New Day. So, und jetzt gibt es Musik aus der CH. Also Musik aus der Schweiz. Und zwar Gotthard. Damals natürlich noch mit Steve Lee, der ja leider dann später bei einem Motorradunfall ums Leben kam. Ja, also Gotthard und Dirty Devil Rock.

Rock the Block, genau, Kokos aus der Schweiz waren das. Und davor gab's Judas Priest und Hell Patrol. Ja, da hatte ich doch mal eine Diskussion, das ist noch gar nicht so lange her, habe ich mich mit jemandem unterhalten, der gläubig war. Und er hat mir dann versucht, so ein bisschen zu erklären, wegen der Rockmusik, das sei in Musik verpacktes Teufelszeug. Und er hat mir dann auch noch ein bisschen etwas erzählt vom sogenannten Fegefeuer. Ja, die Frage, die ich ihm dann gestellt habe, könnte es nicht sein, dass hier die Erde, also hier, wo wir leben, dass das die Hölle ist? Denn wer regiert uns? Das Böse, ganz klar. Hier sind Maniac und Stage 3.

Pantera, dann das Onward We Rock und davor, ja, davor gab's Ozzy Osbourne und Hellraiser. Pretty Maids habe ich jetzt als nächstes vor mir liegen und der Titel Kingmaker.

Droughts und Hurricane und davor gab es Saxon und Made in Belfast. Ja, das ist der Rock so nun und so lange, wie er gegangen ist, geht er auch nicht mehr. Aber für den ein oder anderen Titel reicht es auf jeden Fall noch. Zum Beispiel für Tuff und Sinner Street.

zweimal gab es Venom, nämlich einmal mit Deathwish und jetzt gerade eben mit Lay Down Your Soul. Ich weiß nicht, ob man eine Seele hinlegen kann. Das habe ich noch nie ausprobiert. Hier gibt's Victorious und End of the Rainbow.

Big Run, hier noch Mausklingen, Bless the Night und das Rock gab's One God's Destroy und The Decision. Und das war's dann auch schon wieder hier vom heutigen Rock Saloon. Morgen dann von 18 bis 20 Uhr ist Jörg Weber da mit Servus Feierabend. Und dann von 20 bis 22 Uhr gibt's das Country Special mit Tex Warner. Ich bin Bernd Niefer und sage vielen Dank fürs Zuhören. Bis am nächsten Mittwoch wieder. Gut Rocking. Und hier gibt es noch Volturian und Between the Sleepers.

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1: Die Lage im Konflikt zwischen den USA und dem Iran spitzt sich weiter zu.

0: Der Streit um den Internationalen Strafgerichtshof weitet sich zu einem neuen Konflikt zwischen Washington und Europa aus. US-Außenminister Marco Rubio hat eine internationale Kampagne gegen den Gerichtshof angekündigt und dabei Sanktionen, Visabeschränkungen und diplomatischen Druck in Aussicht gestellt. Hintergrund sind unter anderem Ermittlungen gegen US-Soldaten sowie Haftbefehle gegen führende israelische Regierungsvertreter. Die US-Regierung will den Gerichtshof damit politisch und wirtschaftlich unter Druck setzen. Die Europäische Union stellt sich dagegen hinter das Gericht und verurteilt Drohungen gegen dessen Mitarbeiter. Damit verschärft sich der Streit über Reichweite und Legitimität internationaler Strafjustiz. An der Grenze zwischen Spanien und Gibraltar ist ein jahrzehntelanges Provisorium zu Ende gegangen. In der Nacht zum Mittwoch traten dort die Regeln des Schengen-Raums in Kraft, sodass Passanten und Fahrzeuge die Grenze erstmals ohne Kontrollen überqueren konnten. Vorausgegangen war ein Abkommen, das in Brüssel rund 6,5 Jahre nach dem Brexit vereinbart wurde. Für viele Pendler und Anwohner bedeutet das eine spürbare Erleichterung im Alltag. Der Regierungschef Gibraltars sprach von einem historischen Moment und erklärte, Europa sei damit zurück. Das Abkommen gilt als wichtiger Schritt zur Entschärfung eines lange umstrittenen Grenzthemas. Neue Zahlen zur Arbeitslosigkeit dürften die Debatte über Einbürgerung und Migration in Deutschland weiter anheizen. Nach einer Sonderauswertung der Bundesagentur für Arbeit sind mehr als 307.000 arbeitslose Menschen deutsche Staatsbürger mit eigener Migrationserfahrung, also später eingebürgerte Zuwanderer. Das entspricht nach diesen Daten jedem 9. Arbeitslosen insgesamt und jedem 6. arbeitslosen Deutschen. Zugleich liegt die Arbeitslosenquote in dieser Gruppe deutlich über dem Schnitt deutscher Staatsbürger ohne Migrationshintergrund. Brisant ist das auch deshalb, weil das Staatsangehörigkeitsrecht grundsätzlich verlangt, dass Einzubürgernde ihren Lebensunterhalt ohne Sozialleistungen sichern können. Kritiker sehen darin ein Signal für politischen Klärungsbedarf bei den bisherigen Regeln und ihrer praktischen Anwendung. Auch die Aufnahmeprogramme für Menschen aus Afghanistan geraten erneut in die politische Diskussion. Nach Angaben der Bundesregierung sind seit August 2021 insgesamt 36.782 Personen über das Ortskräfteverfahren, die sogenannte Menschenrechtsliste, das Überbrückungsprogramm und das Bundesaufnahmeprogramm eingereist. Darunter sind jeweils Hauptpersonen und ihre Familienangehörigen aus mehreren Aufnahmewegen. Die Bundesregierung verweist bei der Begründung dieser Programme auf humanitäre und völkerrechtliche Gründe, liefert aber nur begrenzte statistische Details zu den aufgenommenen Personen. Aus der Opposition kommt deshalb Kritik an mangelnder parlamentarischer Kontrolle und unvollständiger Erfassung problematischer Fälle. Zusätzliche Brisanz erhält das Thema durch den Hinweis der Bundesregierung, dass in mehr als 150 Fällen Sicherheitsbedenken festgestellt wurden.
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2: Heute Abend bleibt es im Radio NWW-Land meist wolkig bis stark bewölkt. Einzelne Schauer können noch durchziehen. Vielerorts wird es aber nach und nach ruhiger. In der Nacht kühlt es auf etwa 16 bis 19 Grad ab. Morgen geht es dann schon wieder freundlicher weiter, mit mehr Sonne, meist trockenem Wetter und sommerlichen Höchstwerten bis knapp 30 Grad. Am Freitag kippt die Lage erneut in Richtung wechselhaft, mit Schauern und spürbar mehr Wind. Auch der Samstag bringt eher viele Wolken, einzelne Schauer und etwas kühlere Luft. Unterm Strich ist der Donnerstag der schönste Tag der nächsten 3 Tage.
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Schönen Abend, Schwabmünchen. Euer Lokalradio aus dem Herzen des Naturparks Augsburg Westliche Wälder mit viel Musik und Gefühl. Moin.

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1: Die Lage im Konflikt zwischen den USA und dem Iran spitzt sich weiter zu. US-Präsident Donald Trump hat dem iranischen Regime in einem Fernsehinterview mit weiteren schweren Militärschlägen gedroht, falls Teheran nicht zu Verhandlungen bereit ist. Er kündigte Angriffe auf Kraftwerke und Brücken an und sagte, die USA würden den Druck Nacht für Nacht erhöhen. Nach seinen Angaben bombardiert die US-Armee bereits in der vierten Nacht in Folge Ziele in Iran und hat die Seeblockade gegen iranische Häfen wieder aktiviert. Der Iran reagierte demnach mit Angriffen auf US-Einrichtungen in Kuwait, Jordanien und Bahrain. Ein früherer Waffenstillstand gilt damit faktisch als gescheitert.

0: Drohungen gegen dessen Mitarbeiter. Damit verschärft sich der Streit über Reichweite und Legitimität internationaler Strafjustiz. An der Grenze zwischen Spanien und Gibraltar ist ein jahrzehntelanges Provisorium zu Ende gegangen. In der Nacht zum Mittwoch traten dort die Regeln des Schengen-Raums in Kraft, sodass Passanten und Fahrzeuge die Grenze erstmals ohne Kontrollen überqueren konnten. Vorausgegangen war ein Abkommen, das in Brüssel rund 6,5 Jahre nach dem Brexit vereinbart wurde. Für viele Pendler und Anwohner bedeutet das eine spürbare Erleichterung im Alltag. Der Regierungschef Gibraltars sprach von einem historischen Moment und erklärte, Europa sei damit zurück. Das Abkommen gilt als wichtiger Schritt zur Entschärfung eines lange umstrittenen Grenzthemas. Neue Zahlen zur Arbeitslosigkeit dürften die Debatte über Einbürgerung und Migration in Deutschland weiter anheizen. Nach einer Sonderauswertung der Bundesagentur für Arbeit sind mehr als 307.000 arbeitslose Menschen deutsche Staatsbürger mit eigener Migrationserfahrung, also später eingebürgerte Zuwanderer. Das entspricht nach diesen Daten jedem 9. Arbeitslosen insgesamt und jedem 6. arbeitslosen Deutschen. Zugleich liegt die Arbeitslosenquote in dieser Gruppe deutlich über dem Schnitt deutscher Staatsbürger ohne Migrationshintergrund. Brisant ist das auch deshalb, weil das Staatsangehörigkeitsrecht grundsätzlich verlangt, dass Einzubürgernde ihren Lebensunterhalt ohne Sozialleistungen sichern können. Kritiker sehen darin ein Signal für politischen Klärungsbedarf bei den bisherigen Regeln und ihrer praktischen Anwendung. Auch die Aufnahmeprogramme für Menschen aus Afghanistan geraten erneut in die politische Diskussion. Nach Angaben der Bundesregierung sind seit August 2021 insgesamt 36.782 Personen über das Ortskräfteverfahren, die sogenannte Menschenrechtsliste, das Überbrückungsprogramm und das Bundesaufnahmeprogramm eingereist. Darunter sind jeweils Hauptpersonen und ihre Familienangehörigen aus mehreren Aufnahmewegen. Die Bundesregierung verweist bei der Begründung dieser Programme auf humanitäre und völkerrechtliche Gründe, liefert aber nur begrenzte statistische Details zu den aufgenommenen Personen. Aus der Opposition kommt deshalb Kritik an mangelnder parlamentarischer Kontrolle und unvollständiger Erfassung problematischer Fälle. Zusätzliche Brisanz erhält das Thema durch den Hinweis der Bundesregierung, dass in mehr als 150 Fällen Sicherheitsbedenken festgestellt wurden.
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2: Heute Abend bleibt es im Sendegebiet noch meist freundlich und angenehm warm. Sonne und lockere Wolken wechseln sich ab und dazu bleibt es trocken. In der Nacht kühlt die Luft dann auf etwa 15 bis 17 Grad ab. Morgen zeigt sich das Wetter noch einmal von seiner sommerlichen Seite, mit viel freundlichem Wetter und Höchstwerten zwischen 28 und rund 30 Grad. Am Freitag ziehen dann wieder mehr Wolken auf und im Tagesverlauf sind Schauer und Gewitter möglich. Der Samstag bringt kühlere Luft in die ganze Region, dann reicht es meist nur noch für 23 bis 24 Grad. Dazu bleibt es wechselhaft mit einzelnen Schauern.
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1: Die Lage im Konflikt zwischen den USA und dem Iran spitzt sich weiter zu. US-Präsident Donald Trump hat dem iranischen Regime in einem Fernsehinterview mit weiteren schweren Militärschlägen gedroht, falls Teheran nicht zu Verhandlungen bereit ist. Er kündigte Angriffe auf Kraftwerke und Brücken an und sagte, die USA würden den Druck Nacht für Nacht erhöhen. Nach seinen Angaben bombardiert die US-Armee bereits in der vierten Nacht in Folge Ziele in Iran und hat die Seeblockade gegen iranische Häfen wieder aktiviert. Der Iran reagierte demnach mit Angriffen auf US-Einrichtungen in Kuwait, Jordanien und Bahrain. Ein früherer Waffenstillstand gilt damit faktisch als gescheitert. Der Streit um den Internationalen Strafgerichtshof weitet sich zu einem neuen Konflikt zwischen Washington und Europa aus. US-Außenminister Marco Rubio hat eine internationale Kampagne gegen den Gerichtshof angekündigt und dabei Sanktionen, Visabeschränkungen und diplomatischen Druck in Aussicht gestellt. Hintergrund sind unter anderem Ermittlungen gegen US-Soldaten sowie Haftbefehle gegen führende israelische Regierungsvertreter. Die US-Regierung will den Gerichtshof damit politisch und wirtschaftlich unter Druck setzen. Die Europäische Union stellt sich dagegen hinter das Gericht und

0: sprach von einem historischen Moment und erklärte, Europa sei damit zurück. Das Abkommen gilt als wichtiger Schritt zur Entschärfung eines lange umstrittenen Grenzthemas. Neue Zahlen zur Arbeitslosigkeit dürften die Debatte über Einbürgerung und Migration in Deutschland weiter anheizen. Nach einer Sonderauswertung der Bundesagentur für Arbeit sind mehr als 307.000 arbeitslose Menschen deutsche Staatsbürger mit eigener Migrationserfahrung, also später eingebürgerte Zuwanderer. Das entspricht nach diesen Daten jedem 9. Arbeitslosen insgesamt und jedem 6. arbeitslosen Deutschen. Zugleich liegt die Arbeitslosenquote in dieser Gruppe deutlich über dem Schnitt deutscher Staatsbürger ohne Migrationshintergrund. Brisant ist das auch deshalb, weil das Staatsangehörigkeitsrecht grundsätzlich verlangt, dass Einzubürgernde ihren Lebensunterhalt ohne Sozialleistungen sichern können. Kritiker sehen darin ein Signal für politischen Klärungsbedarf bei den bisherigen Regeln und ihrer praktischen Anwendung. Auch die Aufnahmeprogramme für Menschen aus Afghanistan geraten erneut in die politische Diskussion. Nach Angaben der Bundesregierung sind seit August 2021 insgesamt 36.782 Personen über das Ortskräfteverfahren, die sogenannte Menschenrechtsliste, das Überbrückungsprogramm und das Bundesaufnahmeprogramm eingereist. Darunter sind jeweils Hauptpersonen und ihre Familienangehörigen aus mehreren Aufnahmewegen. Die Bundesregierung verweist bei der Begründung dieser Programme auf humanitäre und völkerrechtliche Gründe, liefert aber nur begrenzte statistische Details zu den aufgenommenen Personen. Aus der Opposition kommt deshalb Kritik an mangelnder parlamentarischer Kontrolle und unvollständiger Erfassung problematischer Fälle. Zusätzliche Brisanz erhält das Thema durch den Hinweis der Bundesregierung, dass in mehr als 150 Fällen Sicherheitsbedenken festgestellt wurden.
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2: In der Nacht lockern die Wolken bei uns nach und nach auf und es bleibt meist trocken. Die Temperaturen gehen auf milde 15 bis 17 Grad zurück. Am Tag zeigt sich dann ein freundlicher Mix aus Sonne und lockeren Wolken. Es wird sommerlich warm bis heiß, mit Höchstwerten zwischen 28 und rund 30 Grad. Dazu weht der Wind zeitweise spürbar. Insgesamt bleibt das Wetter aber ruhig. Am Freitag nimmt die Schauer- und Gewitterneigung in unserer Region wieder deutlich zu. Dabei wird es etwas windiger und nicht mehr ganz so heiß. Der Samstag bringt kühlere Luft mit viel mehr Wolken und einzelnen Schauern. Die Temperaturen gehen dann auf gut 23 bis 24 Grad zurück.
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1: Die Lage im Konflikt zwischen den USA und dem Iran spitzt sich weiter zu. US-Präsident Donald Trump hat dem iranischen Regime in einem Fernsehinterview mit weiteren schweren Militärschlägen gedroht, falls Teheran nicht zu Verhandlungen bereit ist. Er kündigte Angriffe auf Kraftwerke und Brücken an und sagte, die USA würden den Druck Nacht für Nacht erhöhen. Nach seinen Angaben bombardiert die US-Armee bereits in der vierten Nacht in Folge Ziele in Iran und hat die Seeblockade gegen iranische Häfen wieder aktiviert. Der Iran reagierte demnach mit Angriffen auf US-Einrichtungen in Kuwait, Jordanien und Bahrain. Ein früherer Waffenstillstand gilt damit faktisch als gescheitert. Der Streit um den Internationalen Strafgerichtshof weitet sich zu einem neuen Konflikt zwischen Washington und Europa aus. US-Außenminister Marco Rubio hat eine internationale Kampagne gegen den Gerichtshof angekündigt und dabei Sanktionen, Visabeschränkungen und diplomatischen Druck in Aussicht gestellt. Hintergrund sind unter anderem Ermittlungen gegen US-Soldaten sowie Haftbefehle gegen führende israelische Regierungsvertreter. Die US-Regierung will den Gerichtshof damit politisch und wirtschaftlich unter Druck setzen. Die Europäische Union stellt sich dagegen hinter das Gericht und verurteilt Drohungen gegen dessen Mitarbeiter. Damit verschärft sich der Streit über Reichweite und Legitimität internationaler Strafjustiz. An der Grenze zwischen Spanien und Gibraltar ist ein jahrzehntelanges Provisorium zu Ende gegangen. In der Nacht zum Mittwoch traten dort die Regeln des Schengen-Raums in Kraft, sodass Passanten und Fahrzeuge die Grenze erstmals ohne Kontrollen überqueren konnten. Vorausgegangen war ein Abkommen, das in Brüssel rund 6,5 Jahre nach dem Brexit vereinbart wurde. Für viele Pendler und Anwohner bedeutet das eine spürbare Erleichterung im Alltag. Der Regierungschef Gibraltars sprach von einem historischen Moment.

0: Gruppe deutlich über dem Schnitt deutscher Staatsbürger ohne Migrationshintergrund. Brisant ist das auch deshalb, weil das Staatsangehörigkeitsrecht grundsätzlich verlangt, dass Einzubürgernde ihren Lebensunterhalt ohne Sozialleistungen sichern können. Kritiker sehen darin ein Signal für politischen Klärungsbedarf bei den bisherigen Regeln und ihrer praktischen Anwendung. Auch die Aufnahmeprogramme für Menschen aus Afghanistan geraten erneut in die politische Diskussion. Nach Angaben der Bundesregierung sind seit August 2021 insgesamt 36.782 Personen über das Ortskräfteverfahren, die sogenannte Menschenrechtsliste, das Überbrückungsprogramm und das Bundesaufnahmeprogramm eingereist. Darunter sind jeweils Hauptpersonen und ihre Familienangehörigen aus mehreren Aufnahmewegen. Die Bundesregierung verweist bei der Begründung dieser Programme auf humanitäre und völkerrechtliche Gründe, liefert aber nur begrenzte statistische Details zu den aufgenommenen Personen. Aus der Opposition kommt deshalb Kritik an mangelnder parlamentarischer Kontrolle und unvollständiger Erfassung problematischer Fälle. Zusätzliche Brisanz erhält das Thema durch den Hinweis der Bundesregierung, dass in mehr als 150 Fällen Sicherheitsbedenken festgestellt wurden.
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2: In der Nacht lockern die Wolken bei uns nach und nach auf und es bleibt meist trocken. Die Temperaturen gehen auf milde 15 bis 17 Grad zurück. Am Tag zeigt sich dann ein freundlicher Mix aus Sonne und lockeren Wolken. Es wird sommerlich warm bis heiß, mit Höchstwerten zwischen 28 und rund 30 Grad. Dazu weht der Wind zeitweise spürbar. Insgesamt bleibt das Wetter aber ruhig. Am Freitag nimmt die Schauer- und Gewitterneigung in unserer Region wieder deutlich zu. Dabei wird es etwas windiger und nicht mehr ganz so heiß. Der Samstag bringt kühlere Luft mit viel mehr Wolken und einzelnen Schauern. Die Temperaturen gehen dann auf gut 23 bis 24 Grad zurück.
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1: Die Lage im Konflikt zwischen den USA und dem Iran spitzt sich weiter zu. US-Präsident Donald Trump hat dem iranischen Regime in einem Fernsehinterview mit weiteren schweren Militärschlägen gedroht, falls Teheran nicht zu Verhandlungen bereit ist. Er kündigte Angriffe auf Kraftwerke und Brücken an und sagte, die USA würden den Druck Nacht für Nacht erhöhen. Nach seinen Angaben bombardiert die US-Armee bereits in der 4. Nacht in Folge Ziele in Iran und hat die Seeblockade gegen iranische Häfen wieder aktiviert. Der Iran reagierte demnach mit Angriffen auf US-Einrichtungen in Kuwait, Jordanien und Bahrain. Ein früherer Waffenstillstand gilt damit faktisch als gescheitert. Der Streit um den Internationalen Strafgerichtshof weitet sich zu einem neuen Konflikt zwischen Washington und Europa aus. US-Außenminister Marco Rubio hat eine internationale Kampagne gegen den Gerichtshof angekündigt und dabei Sanktionen, Visabeschränkungen und diplomatischen Druck in Aussicht gestellt. Hintergrund sind unter anderem Ermittlungen gegen US-Soldaten sowie Haftbefehle gegen führende israelische Regierungsvertreter. Die US-Regierung will den Gerichtshof damit politisch und wirtschaftlich unter Druck setzen. Die Europäische Union stellt sich dagegen hinter das Gericht und verurteilt Drohungen gegen dessen Mitarbeiter. Damit verschärft sich der Streit über Reichweite und Legitimität internationaler Strafjustiz. An der Grenze zwischen Spanien und Gibraltar ist ein jahrzehntelanges Provisorium zu Ende gegangen. In der Nacht zum Mittwoch traten dort die Regeln des Schengen-Raums in Kraft, sodass Passanten und Fahrzeuge die Grenze erstmals ohne Kontrollen überqueren konnten. Vorausgegangen war ein Abkommen, das in Brüssel rund 6,5 Jahre nach dem Brexit vereinbart wurde. Für viele Pendler und Anwohner bedeutet das eine spürbare Erleichterung im Alltag. Der Regierungschef Gibraltars sprach von einem historischen Moment und erklärte, Europa sei damit zurück. Das Abkommen gilt als wichtiger Schritt zur Entschärfung eines lange umstrittenen Grenzthemas. Neue Zahlen zur Arbeitslosigkeit dürften die Debatte über Einbürgerung und Migration in Deutschland weiter anheizen. Nach einer Sonderauswertung der Bundesagentur für Arbeit sind mehr als 307.000 arbeitslose Menschen deutsche Staatsbürger mit eigener Migrationserfahrung, also später eingebürgerte Zuwanderer. Das entspricht nach diesen Daten jedem 9. Arbeitslosen insgesamt und jedem 6. arbeitslosen Deutschen. Zugleich liegt die Arbeitslosigkeit